Ich bin hier für Steffen Jörg.

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1: Im Studio Tina Schabenstiel, guten Morgen. Bei den Kommunalwahlen in Niedersachsen hat die CDU gewonnen. Die Partei kommt nach dem vorläufigen Ergebnis auf 27,2% der Stimmen. Dahinter folgen SPD mit 24,6% und die AfD mit 15,9%. In Schweden ist noch offen, wer in Zukunft das Land regieren wird. Nach dem vorläufigen Ergebnis der Parlamentswahl liegen die Sozialdemokraten nur knapp vor der bisherigen Regierungskoalition von Mitte rechts. In Deutschland ist die Zahl der Apotheken weiter gesunken. Das hat die Bundesvereinigung Deutscher Apothekenverbände bekannt gegeben. Laut ihr hat es Ende Juni bundesweit noch knapp 16.500 Apotheken gegeben. In der zweiten Fußball-Bundesliga hat der 1. FC Nürnberg am Freitag 2:1 gegen Hannover 96 gespielt. Die Partie der Spielvereinigung Greuther Fürth gegen den VfL Bochum ist am Samstag mit 1:1 unentschieden geendet. Das waren die Max-Neo-Schlagzeilen. Die nächsten ausführlichen Nachrichten gibt es dann in einer Stunde.
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2: Mit mir Barbara. So langsam muss man morgens echt schon die dicke Jacke rausgraben. 17 Grad sind es mittlerweile hier in Nürnberg. Die Sonne lässt sich gerade noch nicht blicken, aber nach den Regenschauern letzte Nacht ist es immerhin wieder trocken. Bis heute Mittag wird es nur ein kleines bisschen wärmer mit bis zu 20 Grad.
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2: Staus gibt es in der Umgebung keine und damit habt ihr freie Fahrt.
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2: Max Neo, Blitzer. Wird in Nürnberg, in der Adolf-Braun-Straße in Muggenhof, außerdem in Erlangen in der Weinstraße, bei Erlangen-Tenlohe und in Erlangen-Büchenbach in der Steudacher Straße in der Nähe vom Europakanal. Falls ihr noch mehr Staus oder Blitzer gesehen habt, dann ruft uns gerne an oder schickt uns eine WhatsApp. Die Nummer ins Studio ist die 0911 810 9000. Oder ihr schreibt uns eine Nachricht über die Max-Neo-App. Ich wünsche euch eine gute und sichere Fahrt.
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2: Hallo, hallo, ihr hört Max-Neo Startklar mit mir, Barbara. Ein Thema, das gerade vermutlich für viel Diskussion und vielleicht auch Streit in der WG-Küche sorgt, die Wahlen in Sachsen-Anhalt. Letzten Dienstag gab es dazu eine Podiumsdiskussion im Marmorsaal des Presseclubs Nürnberg. Was für einen politischen Diskurs in Zeiten wie diesen wichtig ist und welches Fazit die TeilnehmerInnen der Diskussion ziehen, das erfahrt ihr gleich hier bei Max-Neo. Ich hab

0: Es ist 8:15 und ihr hört Max Neo Startklar mit mir, Barbara. Die Wahlen in Sachsen-Anhalt, das Gesprächsthema am Esstisch mit ganz schön viel Diskussionspotenzial. Diskutiert wurde letzten Dienstag auch hier in Nürnberg bei einer Podiumsdiskussion im Marmorsaal des Presseclubs. Thema dieser Veranstaltung, die Wahl in Sachsen-Anhalt und ihre Folgen. In verschiedenen Gastreden wurde auf Aspekte wie politische, kulturelle und gesellschaftliche, aber auch soziale Einflüsse eingegangen. Vor allem das menschliche Miteinander wurde mehrmals hervorgehoben. Auch Michael Bauer, er ist Vorsitzender im Bezirksausschuss des Paritärischen Wohlfahrtsverbands Mittelfranken, sagt das.
1: Ich bin schon überzeugt, dass wenn es gelingt, dass wir in ein Gespräch kommen über diese Fragen, in ein gemeinsames Gespräch, dass wir auch wieder zu gemeinsamen Auffassungen von den Dingen kommen, auf denen dann wieder eine gute Politik aufsetzen kann, die eben nicht spaltet und die keine Feindbilder braucht und die keine Scheinlösungen bietet, die in Wirklichkeit keines der Probleme lösen.
0: Was auch wichtig ist, ist eine funktionierende Kommunikation. Vor allem eben im politischen Diskurs. Dr. Leyla Gülsesoy, stellvertretende Vorsitzende des deutsch-türkischen Frauenclubs Nordbayern e.V., gibt Tipps zu einer guten Diskussionskultur.
2: Gewaltfreie Kommunikation, wenn man das beherrscht, wenn die Feedbackregeln beherrscht werden, wenn wir statt zu mutmaßen richtige Fragen stellen, dann ist das sowohl im partnerschaftlichen Kontext, auch unter FreundInnen, aber auch gesamtgesellschaftlich und im politischen Kontext ganz bedeutsam.
0: Im Anschluss der Podiumsdiskussion hat es noch eine offene Fragerunde für das Publikum gegeben, bei der sich nochmal einige zu Wort gemeldet haben. Ein Besucher der Veranstaltung zieht am Ende ein allgemeines Fazit.
3: Es geht nämlich darum, dass alle anderen Demokraten zusammenstehen. Und das ist mir heute bei den Überlegungen, wie könnten wir denn da weiterkommen, zu kurz gekommen. Ja, Brandmauerdiskussion, ja, Richtung AfD, okay. Richtung Linke, wieso? Ja, wir müssen jetzt dahin kommen, dass alle, und zwar auf Gemeindeebene, ja, auf Länderebene, auf Bundesebene, dass die alle Demokraten sich, wie soll ich sagen, im positiven Sinne für die Demokratie einsetzen.
0: Kommunikation und menschliches Miteinander ist also das A und O im politischen Diskurs. Das Interesse an der Veranstaltung letzten Dienstag war jedenfalls groß. Der Presseclub veranstaltet übrigens regelmäßig Veranstaltungen dieser Art.
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0: Neostart klar auf der 106.5 an diesem etwas trüben Montagmorgen. Der britische Singer-Songwriter Alan Taylor hat letztes Jahr sein Live-Album It's Been Good to See You veröffentlicht. Darin blickt er auf mehr als 5 Jahrzehnte als Musiker zurück. Die Aufnahmen stammen von 2 Konzerten aus dem Jahr 2023. Hinter den Songs auf dem Album stecken eine ganze Menge Geschichten. Und die kann man auf dem Album eben hören. Alan Taylor erzählt von seinen Anfängen in Brighton, seiner Zeit in New York und von Begegnungen, aus denen später neue Songs entstanden sind.
1: Ich bin in Brighton im Süden Englands geboren und ich hatte wirklich Glück. Die 60er waren eine großartige Zeit. In der Gesellschaft hat sich viel geändert und plötzlich schien alles möglich. Auch Leute wie ich, die aus schwierigen Verhältnissen kamen, haben gemerkt, wir können Dichter, Schriftsteller, Musiker oder Künstler werden. Das war nicht mehr nur etwas für die, die von Anfang an alle Möglichkeiten hatten. Mit 14 haben mir meine Eltern eine Gitarre gekauft. Ich habe mir das Spielen selbst beigebracht und anfangs viel alten Blues und Folk aus den USA gehört. Später habe ich mir die Stile von Bob Dylan, Peter, Paul und Mary, Tom Paxton und anderen abgeschaut. The Rolling Clawhammer style.

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1: Eines Nachts saß ich wieder in einer Bar und habe die Leute beobachtet. Da war diese Frau, die trank, rauchte und immer wieder zur Tür schaute. Sie hat offensichtlich auf jemanden gewartet. Dann ging die Tür auf und ein Typ kam rein. Zerzauste Haare, alter Regenmantel und Zigarette im Mund. Als sie sich sahen, war sie für ihn die schönste Frau der Welt und er für sie der schönste Mann. Sie setzten sich zusammen, tranken etwas und kamen sich näher. Und ich dachte, was wohl passiert, wenn die beiden nach Hause gehen? Für beide wird es etwas ganz Besonderes sein. So ist Urban Love Song entstanden.
0: Special for each of them in a special way. So I wrote this song, it's called Urban Love Song. So I'll come to you once again tonight. 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Pretend that I'm special, romantic and true. 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
1: Nach mehr als 50 Jahren im Geschäft merkt man irgendwann, dass der Glanz ein bisschen nachlässt. Man muss wissen, wann es Zeit ist, aufzuhören. Ich glaube, genau so ist auch The Last Train entstanden. Ich habe da so eine Theorie. Wenn du den letzten Zug nach Hause erwischt, hattest du eine gute Nacht. Wenn du mit dem ersten Zug fährst, hast du es verpasst. Und ich sitze gerade im letzten Zug in die Stadt.

Nach meiner Zeit in New York habe ich gemerkt, wie sehr sich im Musikgeschäft alles ums Geld dreht. Ich habe nicht genug Platten verkauft und für die Plattenfirma waren die Zahlen einfach nicht gut genug. Also habe ich New York verlassen und bin nach Europa zurückgegangen. Ich hatte das Gefühl, dass noch eine große Zukunft vor mir liegt und dass ich all diese wunderbaren Länder in Europa kennenlernen kann.

0: before.
1: An opportunity is often just like a red balloon.
2: Für mich ist eine Chance manchmal wie ein roter Ballon, der am Himmel schwebt. Er steht für Hoffnung, Optimismus und all die Möglichkeiten, die vor einem liegen. Man muss ihn nur festhalten und mutig genug sein, sich darauf einzulassen.
3: It's Been Good to See You ist damit mehr als ein klassisches Live-Album. Alan Taylor zeigt darin, wie Erlebnisse, Umwege und zufällige Begegnungen zu Geschichten und schließlich zu Songs geworden sind. Aus dem Album hört ihr jetzt den Song Whatever the Way auf Max Neo.
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0: Hi, hier ist Barbara im Max Neo Startklar. Seine erste EP hat er mit einem Freund zusammen aufgenommen in einem Homestudio in der Garage. Mittlerweile ist Zack ein aufstrebender Sänger und Songwriter. Vor 6 Jahren kam diese Garagen-EP, die heißt Sorry, I've Been Asleep, raus. 2023 war der Münchner auf Tour und das mit Erfolg. Er füllte nämlich über 10 Clubs. In seiner vor kurzem veröffentlichten Single Shadow geht es um ein ganz bestimmtes Gefühl.
1: In Shadows geht es um das Gefühl, am liebsten vor all seinen Ängsten und Unsicherheiten irgendwie wegzurennen. Auch wenn man am Ende bemerkt, dass das alles nicht ganz so einfach ist. Und ja, das ist eine kleine Hommage an dieses Gefühl. Ganz viel Spaß.
0: Sein Sound pendelt lässig zwischen Indie-Pop und deepen Songwriter-Vibes. Sein neues Album Life is Weird Sometimes wird am Freitag, den 9. Oktober erscheinen.
1: Hi, ich bin Zack und ihr hört meine neue Single Shadows.

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2: Im Studio Sida Yavuz. Guten Morgen. Bei den Kommunalwahlen in Niedersachsen ist die CDU nach dem vorläufigen Ergebnis mit 27,2% stärkste Kraft geworden. Dahinter folgt die SPD mit 24,6% und die AfD mit 15,9%. Die CDU hat damit 4,5 Prozentpunkte verloren, die SPD sogar 5,4. AfD und Linke konnten dagegen deutlich zulegen. Die Wahlbeteiligung ist auf 64,6% gestiegen. 2021 waren es noch 57%. In Schweden ist nach der Parlamentswahl noch offen, welches politische Lager künftig die Regierung stellen wird. Nach Auszählungen der meisten Stimmen liegen das Mitte-Links-Lager und das konservative Mitte-Rechts-Bündnis fast gleich auf. Damit zeichnet sich ein knappes Rennen ab. Es wird erwartet, dass der Wahlsieger im Verlauf des Tages feststeht. Die Zahl der Apotheker sinkt auf den niedrigsten Stand seit fast 50 Jahren. Das hat die Bundesvereinigung Deutscher Apothekerverbände bekannt gegeben. Laut ihr hat es Ende Juni bundesweit noch knapp 16.500 Apotheken gegeben. Das sind 113 weniger als Anfang des Jahres. Der Apothekerverband spricht daher von einem Apothekerensterben. In der zweiten Fußball-Bundesliga hat der 1. FC Nürnberg am Freitag 2:1 gegen Hannover 96 gespielt. Die Partie der Spielvereinigung Greuther Fürth gegen den VfL Bochum ist am Samstag mit 1:1 unentschieden geendet. Am Samstag trifft der 1. FC Nürnberg auf den Karlsruher SC. Anstoß ist um 13 Uhr. Das waren die Max Neo Nachrichten. Die nächsten Nachrichten gibt es in einer Stunde.
3: Danke, Sida.
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3: Es ist mittlerweile zwar heller, die Sonne versteckt sich aber immer noch hinter einer dicken Wolkendecke und wird da vermutlich auch den Rest des Tages bleiben. 18 Grad haben wir es gerade hier in Nürnberg. Bis heute Abend bleibt es trocken bei milden 18 bis 21 Grad.
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3: Auf der B8 zwischen Nürnberg und Fürth gibt es dichten Verkehr zwischen der Kreuzung Ludwig-Quellenstraße und Kreuzung Brandenburger Straße. Hier braucht ihr mindestens 6 Minuten länger.
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3: Geblitzt wird in Nürnberg auf der Frankenstraße in der Nähe von Giebitzenhof, außerdem auf der Adolf-Braun-Straße in Muggenhof. In Fürth auf der Gründlacher Straße in der Nähe vom Bisloer Landgraben und in Erlangen auf der Weinstraße bei Erlangen-Tennlohe. Falls ihr noch mehr Staus oder Blitzer gesehen habt, dann ruft uns gerne an oder schickt uns eine WhatsApp. Die Nummer ins Studio ist die 0911 810 9000. Oder ihr schreibt uns eine Nachricht über die Max Neo App. Ich wünsche euch eine gute und sichere Fahrt.
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3: Mit mir, hi, ich bin Barbara. Ein Thema, das ein ziemlicher Dauerbrenner in unserer Gesellschaft ist, Umweltverschmutzung und Verpackungsmüll. Obwohl die EU hier schon ein paar Verordnungen erlassen hat, ich erinnere an die tollen Plastikdeckel an Flaschen, ist der Müllverbrauch hier in Deutschland in den letzten Jahrzehnten immer größer geworden. Eine neue EU-Verordnung will das jetzt ändern. Was genau das für uns bedeutet, das erfahrt ihr gleich hier bei Max Neo. Wir starten in die Stunde mit Talk to Me von Robin.

0: hört Max Neo auf der 106.5 mit mir, Barbara. In den letzten zwei Jahrzehnten ist der Müllverbrauch in Deutschland stark gestiegen. 2021 lag die Menge des Verpackungsmülls bei rund 20 Millionen Tonnen. Um dem entgegenzuwirken, gilt in Deutschland seit Mitte August die neue EU-Verpackungsverordnung. Meine Max Neo-Kollegin Lisa hat sich ausführlich mit diesem Thema befasst. Hallo Lisa.
1: Hallo Barbara.
0: Welche Ziele verfolgt denn diese Verordnung?
1: Das Hauptziel ist natürlich, dass weniger Müll produziert wird. Gerade schädliche Lebensmittelverpackungen sollen umwelt- und gesundheitsfreundlicher gestaltet werden. Außerdem soll bis 2030 der Leerraum in Transport- und Umverpackungen maximal 50% betragen, damit die Größe der Verpackungen reduziert wird.
0: Das klingt ja schon mal nach einem guten Ansatz. Wie sieht es denn mit dem Thema Recycling aus?
1: Die Verpackungsverordnung fordert strengere Regelungen in Bezug auf Recyclingsfähigkeit. So Dinge wie Minishampoos in Hotels oder diese kleinen Ketchup-Tüten in Restaurants sollen verboten werden. Der Fokus liegt auf Mehrwegsystemen, damit Einwegverpackungen vermieden werden. Gerade das Pfandsystem hat hier ja schon den Anfang geschaffen und soll auf weitere Verpackungen wie bei Wein, Spirituosen und Glaskonserven ausgeweitet werden.
0: Nicht nur Recycling von Müll ist Teil des Umweltschutzes. Im Zuge der Nachhaltigkeit lügen Unternehmen immer häufiger ihre Kunden an. Sie machen falsche Versprechungen über die Klimafreundlichkeit ihrer Produkte. Das wird dann Greenwashing genannt. Gegen diese Lügen soll ab Ende September eine neue EU-Regelung in Kraft treten. Welche Verpflichtungen haben Unternehmen denn dann künftig?
1: Die sogenannte EMCO-Richtlinie soll das Greenwashing von Unternehmen unterbinden, damit Verbraucher von falschen Umweltversprechen nicht mehr in die Irre gelockt werden können. So vage Aussagen wie ökologisch, klimafreundlich oder grün müssen in Zukunft durch spezifischere Formulierungen ersetzt werden. Nachhaltigkeitssiegel müssen auch von einer unabhängigen Zertifizierungsstelle wie zum Beispiel dem Blauen Engel überprüft werden.
0: Und wie sieht es mit Werbung aus?
1: Auch für Werbungen gelten strengere Regeln. Ein Produkt mit CO2-Kompensation zu bewerben, wird untersagt. Auch unsichere Zukunftspläne, wie beispielsweise klimaneutral bis 2035, werden nicht mehr erlaubt.
0: Mehr Transparenz für VerbraucherInnen zu schaffen, ist auf jeden Fall schon mal ein Schritt in die richtige Richtung. In Kombination mit der Verpackungsordnung scheint Deutschland doch schon auf einem ganz guten Weg zu sein. Allerdings wird es noch dauern, bis diese Veränderungen sichtbar werden. Bis dahin müssen wir uns wohl gedulden. Danke dir, Lisa, für den Einblick.
1: Gerne.
0: Und wir machen jetzt weiter mit Hello Lonely von Alfie Thompson.

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1: Ihr hört den Maxneo-Start in den Tag und auch in die Woche. Be weird, be yourself. Dieses Motto passt sehr gut zu LNA und ihrer Musik. LNA kommt tatsächlich aus Nürnberg und ist Sängerin, Musikerin und tatsächlich auch ihre eigene Produzentin. Mittlerweile wohnt sie aber in Berlin. Ihr neues Album I Can See It All ist unser Maxneo-Album der Woche. Mit dem greift sie mal wieder ihr musikalisches Motto auf. Weirde Musik, wie sie es selbst beschreibt. Und sie schafft damit ein eigenes Universum und Welten. Und dafür spielt sie als Produzentin nach ihren eigenen Regeln. Denn in ihren Liedern klingt kein Instrument so, wie es sollte. Nervosa, italienisch für nervös, damit bringt LNA ihre italienischen Wurzeln mit in ihr Album ein und setzt gleichzeitig einen emotionalen Kontrast zum sonst englischen Text. Begleitet von akustischen Elementen klingt das wie das Ende einer Sommerromanze in Italien. Inhaltlich geht es aber um ein Spannungsfeld zwischen dem Wunsch nach Unabhängigkeit und den Erwartungen anderer. Vor allem auch ums Alleinsein. Allein zu sein bedeutet nämlich nicht zwangsläufig, sich einsam zu fühlen. LNA mit Nervosa und ihrem neuen Album I Can See It All hier bei Maxneo.

0: Ich bin Barbara, ihr hört Max Neo und wie man am Wetter heute erkennen kann, neigt sich der Sommer langsam dem Ende zu. Und ich wette, ihr alle versucht noch so viel Sonnenstrahlen wie möglich zu erhaschen, wobei wir ja im Sommer oft auch eher versucht haben, uns vor der Sonne zu verstecken, oder? Welches Sommerfazit zieht ihr so?
1: Mein Sommerfazit? Für mich ein perfekter Sommer, weil ich die Sonne liebe. Für die Natur vielleicht nicht so sehr.
2: Zu heiß.
3: Heiß, trocken und wenig Wasser.
4: Zu heiß.
5: Gut, es war heiß, aber die Deutschen beschweren sich ja gerne über das Wetter. Ich versuche das mal nicht zu tun.
6: War schön. Wir waren wandern, wir waren rodeln, Sommerrodeln.
7: Super. Von mir aus könnte es bis November so weitergehen.
8: An sich immer wieder eine schöne Zeit, auch die Stadt neu zu erleben. Aber Fazit ist immer zu kurz.
0: Zu heiß, zu kurz, irgendwas passt halt irgendwie immer nicht, ne? Ich persönlich bin eine absolute Herbstperson und freue mich auf kühlere Tage, Herbststürme und Regenwetter. Ich weiß, ist vielleicht ein bisschen komisch. Es ist 10.45 Uhr und das war's mit Max Neo Startklar für heute. Um 12 Uhr hört ihr dann meine Kollegin Felicitas und ich sag Tschüss!

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1: Im Studio Sida Yavuz. Hallo. Bei den Kommunalwahlen in Niedersachsen ist die CDU nach dem vorläufigen Ergebnis mit 27,2% stärkste Kraft geworden. Dahinter folgen die SPD mit 24,6% und die AfD mit 15,9%. Die CDU hat damit 4,5 Prozentpunkte verloren, die SPD sogar 5,4. AfD und die Linke konnten dagegen deutlich zulegen. Die Wahlbeteiligung ist auf 46,6% gestiegen. 2021 waren es noch 57%. In Schweden ist nach der Parlamentswahl noch offen, welches politische Lager künftig die Regierung stellen wird. Nach Auszählungen der meisten Stimmen liegen das Mitte-Links-Lager und das konservative Mitte-Rechts-Bündnis fast gleich auf. Damit zeichnet sich ein knappes Rennen ab. Es wird erwartet, dass der Wahlsieger im Verlauf des Tages feststeht. Die Zahl der Apotheker sinkt auf den niedrigsten Stand seit fast 50 Jahren. Das hat die Bundesvereinigung Deutscher Apothekerverbände bekannt gegeben. Laut ihr hat es Ende Juni bundesweit knapp 16.500 Apotheken gegeben. Das sind 113 weniger als Anfang des Jahres. Der Apothekerverband spricht daher von einem Apothekensterben. In der zweiten Fußball-Bundesliga hat der 1. FC Nürnberg am Freitag 2:1 gegen Hannover 96 gespielt. Die Partie der Spielervereinigung Greuther Fürth gegen den VfL Bochum ist am Samstag mit 1:1 unentschieden geendet. Am Samstag trifft der 1. FC Nürnberg auf den Karlsruher SC. Anstoß ist um 13 Uhr. Das waren die Max Neo Nachrichten. Die nächsten Nachrichten gibt es in einer Stunde.
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1: Im Studio Sida Yavuz. Hallo. Bei den Kommunalwahlen in Niedersachsen ist die CDU nach dem vorläufigen Ergebnis mit 27,2% stärkste Kraft geworden. Dahinter folgen die SPD mit 24,6% und die AfD mit 15,9%. Die CDU hat damit 4,5 Prozentpunkte verloren, die SPD sogar 5,4. AfD und die Linke konnten dagegen deutlich zulegen. Die Wahlbeteiligung ist auf 46,6% gestiegen. 2021 waren es noch 57%. In Schweden ist nach der Parlamentswahl noch offen, welches politische Lager künftig die Regierung stellen wird. Nach Auszählungen der meisten Stimmen liegen das Mitte-Links-Lager und das konservative Mitte-Rechts-Bündnis fast gleich auf. Damit zeichnet sich ein knappes Rennen ab. Es wird erwartet, dass der Wahlsieger im Verlauf des Tages feststeht. Die Zahl der Apotheker sinkt auf den niedrigsten Stand seit fast 50 Jahren. Das hat die Bundesvereinigung Deutscher Apothekerverbände bekannt gegeben. Laut ihr hat es Ende Juni bundesweit knapp 16.500 Apotheken gegeben. Das sind 113 weniger als Anfang des Jahres. Der Apothekerverband spricht daher von einem Apothekensterben. Die US Opens sind vorbei und Alexander Zverev hat als zweiter Deutscher überhaupt diese gewonnen. Vor ihm hat das nur 1989 Boris Becker geschafft. Beim Finale in New York konnte sich der Tennisprofi gegen den US-Amerikaner Ben Shelton durchsetzen. Das Spiel endete in 5 Sätzen für Zverev. Das waren die Max Neo Nachrichten. Die nächsten Nachrichten gibt es in einer Stunde.
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2: Herzlich willkommen zur Max-Neo-Auszeit mit Felicitas. Wenn die ersten Lebkuchen schon wieder in den Geschäften zu finden sind, weiß man, dass der Sommer wohl oder übel vorbei ist. Welches Sommerfazit ihr dieses Jahr gezogen habt, das hört ihr gleich. Jetzt auf Max-Neo, Tim Bundle und Let Me Fuck It Up.

0: Ihr hört die Maxneo-Auszeit auf der 106.5 mit Felicitas. Der Sommer neigt sich langsam dem Ende. Vereinzelt kann man aber noch den ein oder anderen Sonnenstrahl ergattern. Wobei wir ja im Sommer dieses Jahr eher versucht haben, uns vor der Sonne zu verstecken, oder? Wir von Maxneo wollten mal herausfinden, welches Sommerfazit ihr so gezogen habt.
1: Mein Sommerfazit, für mich ein perfekter Sommer, weil ich die Sonne liebe. Für die Natur vielleicht nicht so sehr.
2: Zu heiß.
3: Heiß, trocken und wenig Wasser.
4: Zu heiß.
5: Gut, es war heiß, aber die Deutschen beschweren sich ja gerne übers Wetter. Ich versuche das mal nicht zu tun.
6: War schön. Wir waren wandern, wir waren rodeln, Sommerrodeln.
7: Super. Von mir aus könnte es bis November so weitergehen.
8: An sich immer wieder eine schöne Zeit, auch die Stadt neu zu erleben. Aber Fazit ist immer zu kurz.
0: Zu heiß, zu kurz, so richtig kann der Sommer es keinem recht machen. Ich für meinen Teil freue mich schon auf den Herbst, den ich mit meiner heißen Schokolade und einem Harry Potter Marathon auf der Couch verbringen werde.
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0: die Maxne-Auszeit mit mir, Felicitas, eure Adresse für erstklassigen Indie. Zack ist ein aufstrebender Sänger und Singer-Songwriter aus München. Begonnen hat seine musikalische Karriere mit seinem ersten Song More vor 6 Jahren. Mit einem Freund brachte der damals 21-Jährige seine erste EP Sorry I've Been Asleep aus seinem Studio in einer Garage raus. Seine zweite EP Fatal Fragility veröffentlichte er im März 2023. Die Release-Shows in München, Hamburg und Berlin sowie in Wien kamen extrem gut an. Im selben Jahr hatte er auf seiner Feeling Lost Tour ebenfalls großen Erfolg. Da füllte er nämlich über 10 Clubs. Ähnliche Erfolge erhoffte er sich auch in Zukunft mit neuer Musik. In seiner vor kurzem veröffentlichten Single Shadow geht es um ein ganz bestimmtes Gefühl.
1: In Shadows geht es um das Gefühl, am liebsten vor all seinen Ängsten und Unsicherheiten irgendwie wegzurennen. Auch wenn man am Ende bemerkt, dass das alles nicht ganz so einfach ist. Und ja, das ist eine kleine Hommage an dieses Gefühl. Ganz viel Spaß.
0: Sein Sound pendelt lässig zwischen Indie-Pop und deepen Songwriter-Vibes, so wie man sie von einer seiner Lieblingsgruppen Bon Iver kennt. Sein neues Album Life is Weird Sometimes wird am Freitag, den 9.10. erscheinen. Und jetzt viel Spaß mit Zack and Shadows.
1: Hi, ich bin Zack und ihr hört meine neue Single Shadows.

0: Willkommen zur Max-Neo-Auszeit mit Felicitas. Die Wahlen in Sachsen-Anhalt sind wahrscheinlich das Gesprächsthema Nummer 1 aktuell. Und aller Voraussicht nach führt es auch zu der ein oder anderen hitzigen politischen Diskussion mit der Familie am Esstisch. Heiße Diskussionen gab es auch hier in Nürnberg. Im Marmorsaal des Presseclubs Nürnberg fand am letzten Dienstagabend eine Podiumsdiskussion mit dem Thema Die Wahl in Sachsen-Anhalt und ihre Folgen statt. Vertiefend ging es vor allem um die politischen Entwicklungen, aber auch die Auswirkungen auf zukünftige Wahlen und andere Themen. Hierzu kamen verschiedene Gastredner aus unterschiedlichen Themenwelten zu dieser Diskussion zusammen. Es wurde auf die Aspekte wie politische, kulturelle, gesellschaftliche, aber auch soziale Einflüsse eingegangen. Vor allem das Miteinander wurde mehrmals betont. So auch von Michael Bauer, Vorsitzender im Bezirksausschuss des Paritätischen Wohlfahrtsverbands Mittelfranken.
1: Ich bin schon überzeugt, dass wenn es gelingt, dass wir in ein Gespräch kommen über diese Fragen, in ein gemeinsames Gespräch, dass wir auch wieder zu gemeinsamen Auffassungen von den Dingen kommen, auf denen dann wieder eine gute Politik aufsetzen kann, die eben nicht spaltet und die keine Feindbilder braucht und die keine Scheinlösungen bietet, die in Wirklichkeit keines der Probleme lösen.
0: Neben dem Miteinander ist aber auch eine gute Kommunikation eine wichtige Grundlage, vor allem auch im politischen Diskurs. Dr. Leyla Gützesoy, stellvertretende Vorsitzende des deutsch-türkischen Frauenclubs Nordbayern e.V., gibt Tipps zu einer guten Diskussionskultur.
2: Gewaltfreie Kommunikation, wenn man das beherrscht, wenn die Feedback-Regeln beherrscht werden, wenn wir statt zu mutmaßen richtige Fragen stellen, dann ist das sowohl im partnerschaftlichen Kontext, auch unter FreundInnen, aber auch gesamtgesellschaftlich und im politischen Kontext ganz bedeutsam.
0: Im Anschluss der Podiumsdiskussion hat es noch eine offene Fragerunde für das Publikum gegeben, bei der es auch viele verschiedene Wortmeldungen gegeben hat. Ein Besucher der Veranstaltung hatte dabei das Schlusswort und hat ein allgemeines Fazit zum Abend gezogen.
3: Es geht nämlich darum, dass alle anderen Demokraten zusammenstehen. Und das ist mir heute bei den Überlegungen, wie könnten wir denn da weiterkommen, zu kurz gekommen. Ja, Brandmauerdiskussion, ja, Richtung AfD, okay. Richtung Linke. Wieso? Ja, wir müssen jetzt dahin kommen, dass alle, und zwar auf Gemeindeebene, ja, auf Länderebene, auf Bundesebene, dass die alle Demokraten sich, wie soll ich sagen, im positiven Sinne für die Demokratie einsetzen.
0: Abschließend lässt sich also sagen, dass Kommunikation und das zwischenmenschliche Miteinander bei politischen Diskursen am wichtigsten sind. Auch war das Interesse an diesem Abend groß, da zahlreiche Besuchende erschienen sind. Der Presseclub veranstaltet regelmäßig Veranstaltungen dieser Art.
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1: Im Studio Sida Yavuz. Hallo. In der Fürther Innenstadt kam es am Sonntag zu einer schweren Auseinandersetzung. Ein 58-jähriger Mann wurde nach einem Streit mit zwei jungen Männern zu Boden geschlagen. Ein 19-jähriger soll dabei mehrfach gegen den Kopf des Mannes getreten haben. Der 58-jährige erlitt Kopfverletzungen und wurde ins Krankenhaus gebracht. Sein Zustand ist stabil. Der 19-jährige Tatverdächtige wurde festgenommen und soll einem Ermittlungsgericht vorgeführt werden. Gegen ihn wird wegen des Verdachts eines versuchten Tötungsdeliktes ermittelt. Die Energiepreise in Europa steigen weiter. Der Gaspreis an der Börse in Amsterdam hat am Morgen rund 5% zugenommen und hat den höchsten Stand seit fast 4 Jahren erreicht. Grund sind unter anderem Lieferausfälle aus dem Persischen Golf. Die steigenden Energiekosten haben bereits letztes Jahr Mieter und Eigentümer in Deutschland stark belastet. Auch das Tanken wird immer teurer. Übers Wochenende ist der Preis für Superbenzin E10 beispielsweise auf ein neues Rekordhoch gestiegen. In Schweden ist nach der Parlamentswahl noch offen, welches politische Lager künftig die Regierung stellen wird. Nach Auszählungen der meisten Stimmen liegen das Mitte-Links-Lager und das konservative Mitte-Rechts-Bündnis fast gleich auf. Damit zeichnet sich ein knappes Rennen ab. Es wird erwartet, dass der Wahlsieger im Verlauf des Tages feststeht. Das deutsche Frauenbasketballteam beendet die Heim-WM auf den 4. Platz. Mit 58-81 hat das deutsche Team gegen die spanische Mannschaft verloren. Das Finale in Berlin haben die USA mit 97-79 gegen Frankreich gewonnen. Das waren die Max Neo Nachrichten. Die nächsten Nachrichten gibt es in einer Stunde.
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2: Willkommen zur Max-Neo-Auszeit mit mir, Felicitas. Wenn ihr an Hard Rock denkt, kommt euch wahrscheinlich Namen wie Led Zeppelin oder AC/DC in den Kopf. Am Hard Rock-Himmel erscheint jetzt aber ein neuer Stern. Welcher das ist, erfahrt ihr gleich. Jetzt starten wir mit Josie und Horseman.

0: Willkommen zur Max Neo Auszeit mit Felicitas. Die Band Harsh heizt der Hardrock-Welt ordentlich ein. Die vier Jungs aus Paris möchten in ihrer Musik traditionellen Hardrock mit einem modernen Twist vereinen. Sie fesseln die Leute vor allem durch ihre energiegeladenen Live-Shows. Nachdem sie mit diversen Covers begonnen haben, hat die Band 2022 ihr Debütalbum Out of Control veröffentlicht. Vor kurzem ist dann ihr zweites Album Fields erschienen. Vollgepackt mit Gefühlen und persönlichen Einblicken der Bandmitglieder, mit dabei ist die Single Back to Life. Sie handelt davon, wie es ist, nach schweren Momenten wieder fühlen zu lernen.
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hört ihr die Radiostars von morgen bei der Maxineo Auszeit mit mir, Felicitas. Sie ist die Produzentin ihres eigenen Weges und spielt nach ihren eigenen Regeln. Die Rede ist von keiner geringeren als LNA. In ihren Liedern klingt nämlich kein Instrument so, wie es sein sollte. Und ihre Stimme ist ihr Hauptfokus und Träger. Kein Wunder also, dass ihr Album unser Album der Woche ist. Das Besondere daran, inhaltlich geht es vor allem um ein homogenes Konzept, weshalb es ein Konzeptalbum ist. Das Überthema, man hört nie auf zu lernen. Sobald man denkt, man habe die Welt verstanden, merkt man plötzlich ein Jahr später, dass es ein absoluter Schwachsinn ist und man eigentlich gar nichts wusste. Aber es ist okay und man sollte es mit einem Augenzwinkern sehen. Mit dem Song Nervosa, italienisch für nervös, bringt LNA ihre italienischen Wurzeln mit in das Album ein und setzt gleichzeitig einen emotionalen Kontrast zum sonst englischen Text. Begleitet von akustischen Elementen fühlt man sich schon ein bisschen wie am Ende einer Sommerromanze in Italien. Inhaltlich jedoch geht es um ein Spannungsfeld zwischen dem Wunsch nach Unabhängigkeit und den Erwartungen anderer. Vor allem das Thema Alleinsein spielt eine zentrale Rolle. Denn alleine zu sein bedeutet nämlich nicht zwangsläufig, sich einsam zu fühlen.

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0: Willkommen zur Max-Neo-Auszeit auf der 106.5. Der britische Singer-Songwriter Alan Taylor hat 2025 sein Live-Album It's Been Good to See You veröffentlicht. Darin blickt er auf mehr als 5 Jahrzehnte als Musiker zurück. Die Aufnahmen stammen von 2 Konzerten aus dem Jahr 2023. Neben seinen Songs sind auch die Geschichten zu hören, die dahinter stecken. Alan Taylor erzählt von seinen Anfängen in Brighton, seiner Zeit in New York und von Begegnungen, aus denen später neue Songs entstanden sind.
1: Ich bin in Brighton im Süden Englands geboren und ich hatte wirklich Glück. Die 60er waren eine großartige Zeit. In der Gesellschaft hat sich viel geändert und plötzlich schien alles möglich. Auch Leute wie ich, die aus schwierigen Verhältnissen kamen, haben gemerkt, wir können Dichter, Schriftsteller, Musiker oder Künstler werden. Das war nicht mehr nur etwas für die, die von Anfang an alle Möglichkeiten hatten. Mit 14 haben mir meine Eltern eine Gitarre gekauft. Ich habe mir das Spielen selbst beigebracht und anfangs viel alten Blues und Folk aus den USA gehört. Später habe ich mir die Stile von Bob Dylan, Peter, Paul und Mary, Tom Paxton und anderen abgeschaut.
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1: Eines Nachts saß ich wieder in einer Bar und habe die Leute beobachtet. Da war diese Frau, die trank, rauchte und immer wieder zur Tür schaute. Sie hat offensichtlich auf jemanden gewartet. Dann ging die Tür auf und ein Typ kam rein. Zerzauste Haare, alter Regenmantel und Zigarette im Mund. Als sie sich sahen, war sie für ihn die schönste Frau der Welt und er für sie der schönste Mann. Sie setzten sich zusammen, tranken etwas und kamen sich näher. Und ich dachte, was wohl passiert, wenn die beiden nach Hause gehen. Für beide wird es etwas ganz Besonderes sein. So ist Urban Love Song entstanden.
0: Special for each of them in a special way. So I wrote this song, it's called Urban Love Song. So I'll come to you once again tonight. I always look better when you turn out the light. Pretend that I'm special, romantic and true. And I'll write you a song, and I'll give it to you.
1: Nach mehr als 50 Jahren im Geschäft merkt man irgendwann, dass der Glanz ein bisschen nachlässt. Man muss wissen, wann es Zeit ist, aufzuhören. Ich glaube, genau so ist auch The Last Train entstanden. Ich habe da so eine Theorie. Wenn du den letzten Zug nach Hause erwischt, hattest du eine gute Nacht. Wenn du mit dem ersten Zug fährst, hast du es verpasst. Und ich sitze gerade im letzten Zug in die Stadt.

Nach meiner Zeit in New York habe ich gemerkt, wie sehr sich im Musikgeschäft alles ums Geld dreht. Ich habe nicht genug Platten verkauft und für die Plattenfirma waren die Zahlen einfach nicht gut genug. Also habe ich New York verlassen und bin nach Europa zurückgegangen. Ich hatte das Gefühl, dass noch eine große Zukunft vor mir liegt und dass ich all diese wunderbaren Länder in Europa kennenlernen kann.

0: An opportunity is often just like a red
1: balloon. Für mich ist eine Chance manchmal wie ein roter Ballon, der am Himmel schwebt. Er steht für Hoffnung, Optimismus und all die Möglichkeiten, die vor einem liegen. Man muss ihn nur festhalten und mutig genug sein, sich darauf einzulassen.
2: It's Been Good to See You ist damit mehr als ein klassisches Live-Album. Ellen Taylor zeigt darin, wie Erlebnisse, Umwege und zufällige Begegnungen zu Geschichten und schließlich zu Songs geworden sind. Aus dem Album hört ihr jetzt den Song Whatever the Way auf Maxneo. Das war die Maxneo-Auszeit mit Felicitas. Jetzt gibt es erstmal eine extra Portion Musik und später ist meine Kollegin Emily um 15 Uhr beim Maxneo Endspurt wieder für euch da.
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2: Im Studio Sida Yavuz. Hallo. In der Fürther Innenstadt kam es am Sonntag zu einer schweren Auseinandersetzung. Ein 58-jähriger Mann wurde nach einem Streit mit zwei jungen Männern zu Boden geschlagen. Ein 19-jähriger soll dabei mehrfach gegen den Kopf des Mannes getreten haben. Der 58-jährige erlitt Kopfverletzungen und wurde ins Krankenhaus gebracht. Sein Zustand ist stabil. Der 19-jährige Tatverdächtige wurde festgenommen und soll einem Ermittlungsgericht vorgeführt werden. Gegen ihn wird wegen des Verdachts eines versuchten Tötungsdeliktes ermittelt. Die Energiepreise in Europa steigen weiter. Der Gaspreis an der Börse in Amsterdam hat am Morgen rund 5% zugenommen und hat den höchsten Stand seit fast 4 Jahren erreicht. Grund sind unter anderem Lieferausfälle aus dem Persischen Golf. Die steigenden Energiekosten haben bereits letztes Jahr Mieter und Eigentümer in Deutschland stark belastet. Auch das Tanken wird immer teurer. Übers Wochenende ist der Preis für Superbenzin E10 beispielsweise auf ein neues Rekordhoch gestiegen. Die Bundesanwaltschaft hat Anklage gegen eine mutmaßliche Russlandspionin erhoben. Die Deutsch-Ukrainerin soll einen Mitarbeiter des russischen Geheimdienstes mit Informationen zur deutschen Verteidigungspolitik versorgt haben. Laut Bundesanwaltschaft bestand seit Oktober 23 Kontakt. Die Frau ist im Januar festgenommen worden und sitzt seitdem in Untersuchungshaft. Das deutsche Frauenbasketballteam beendet die Heim-WM auf den 4. Platz. Mit 58-81 hat das deutsche Team gegen die spanische Mannschaft verloren. Das Finale in Berlin haben die USA mit 97-79 gegen Frankreich gewonnen. Das waren die Max-Neo-Nachrichten. Die nächsten Nachrichten gibt es in einer Stunde.
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2: Im Studio Sida Yavuz. Hallo. Nach Angaben der Bundesagentur für Arbeit haben zuletzt mehr als 3 Millionen Menschen in einem Handwerksberuf gearbeitet. Das sind etwa 1% weniger als ein Jahr zuvor. In den vergangenen 5 Jahren ist die Beschäftigung im Handwerk sogar um 4% gesunken. Gleichzeitig fehlen weiter Fachkräfte und Nachwuchs. Deshalb wird Zuwanderung für viele Betriebe immer wichtiger. Das Kinofest hat am Wochenende einen neuen Besucherrekord erreicht. Mehr als 2 Millionen Menschen sind am Samstag und Sonntag in die teilnehmenden Kinos gekommen. Damit hat das Kinofest seinen bisherigen Rekord aus dem vergangenen Jahr um 26% übertroffen. Mehr als 700 Kinos in ganz Deutschland haben sich an der Aktion beteiligt. Das Kinofest 2026 ist gleichzeitig das besucherstärkste Kinowochenende seit 20 Jahren. Die Bundesanwaltschaft hat Anklage gegen eine mutmaßliche Russlandspionin erhoben. Die Deutsch-Ukrainerin soll einen Mitarbeiter des russischen Geheimdienstes mit Informationen zur deutschen Verteidigungspolitik versorgt haben. Laut Bundesanwaltschaft bestand seit Oktober 23 Kontakt. Die Frau ist im Januar festgenommen worden und sitzt seitdem in Untersuchungshaft. Die US Opens sind vorbei und Alexander Zverev hat als 2. Deutscher überhaupt diese gewonnen. Vor ihm hat das nur 1989 Boris Becker geschafft. Beim Finale in New York konnte sich der Tennisprofi gegen den US-Amerikaner Ben Shelton durchsetzen. Das Spiel endete in 5 Sätzen für Zverev. Das waren die Max Neo Nachrichten. Die nächsten Nachrichten gibt es in einer Stunde.
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3: Das Wetter zeigt sich heute in Nürnberg eher mit Wolken. Insgesamt bleibt es aber freundlich und trocken. Die Temperaturen steigen auf bis zu 21 Grad. In der Nacht wird es dann deutlich kühler, bei etwa 10 Grad bleibt es aber weitgehend ruhig. Und morgen kommt der Sommer nochmal ganz kurz zurück. Bei einem Mix aus Sonne und Wolken wird es deutlich wärmer, mit bis zu 25 Grad.
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3: Aktuell gibt es gerade keine Staus und damit habt ihr freie Fahrt.
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3: Geblitzt wird in Nürnberg in der Regensburger Straße und in der Rohnstraße. Ein weiterer Blitzer steht außerdem in Erlangen in der Martinsbühler Straße. Hier bitte vorsichtig fahren und falls ihr noch einen Stau oder Blitzer gesehen habt, dann ruft uns an und schickt uns eine WhatsApp. Die Nummer ins Studio ist die 0911 810 9000. Oder schreibt uns gerne über unsere Max Neo App. Ich wünsche euch eine gute und aber vor allem sichere Fahrt.
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3: Mit Emily, schön, dass ihr dabei seid. Harry Styles ist gerade auf Tour und anscheinend ist da auch noch lange nicht Schluss. Und weil er jetzt gerade noch auf der großen Bühne unterwegs ist, gibt es jetzt trotz allem schon große Neuigkeiten, die vor allem auch für seine deutschen Fans interessant sein dürften. Was Harry Styles angekündigt hat und warum Berlin dabei eine ziemlich große Rolle spielt, erfahrt ihr gleich in der Max Neo. In Max Neo Endspurt. In die Stunde starten wir mit Snail Mail und Dead End.

Hallo zum Max Neo Endspurt mit Emily. Wer Harry Styles 2027 noch nicht von seiner Live-Liste streichen will, hat jetzt Grund zur Freude. Für seine Together Together Tour sind nämlich weitere Konzerte angekündigt worden. Und endlich auch wieder Deutschland. Harry Styles kommt im nächsten Jahr für gleich zwei Shows nach Berlin. Am 2. und 3. Juli 2027 wird er am Flughafen Tempelhof auf der Bühne stehen. Der Vorverkauf ist heute bereits gestartet und läuft insgesamt in drei Phasen ab. Den Anfang hat heute früh der Amex Presale gemacht, bei dem sich jeder mit einer American Express Karte ihre Tickets sichern konnten. Morgen ab 9 Uhr startet dann der Telekom Presale für Telekom Kunden und der offizielle Verkaufsstart für alle beginnt dann am Mittwoch um 9 Uhr. Wenn Harry Styles also bei euch noch ganz oben auf der Konzertwunschliste steht, solltet ihr die nächsten Tage ein bisschen im Blick behalten. Denn bei zwei Berlin-Terminen dürften die Tickets ziemlich gefragt sein. Bis es im nächsten Sommer in Berlin wieder auf die große Bühne geht, haben wir aber ja zum Glück noch seine Musik. Und genau die gibt's jetzt hier. Hier ist Harry Styles mit American Girls.

0: Ihr hört den Max Neo Endspurt mit Emily. Luke Combs macht schon seit über 10 Jahren Musik und mit seinem ersten Album This One's For You ist ihm sogar direkt der große Durchbruch gelungen. Das Album hat sofort in die amerikanischen Charts geschafft und seitdem hat er natürlich weitere Alben veröffentlicht, die vor allem in den USA sehr erfolgreich waren. This One's For You ist dabei bis heute sein erfolgreichstes Album. 2023 hat Luke Combs außerdem einen der wichtigsten Preise der Country Music für seine Single Fast Car bekommen. Der ist ungefähr vergleichbar mit einem Grammy, nur eben speziell für Country Music. Und auch in Deutschland wird er mittlerweile immer bekannter. Sein aktuelles Album The Way I Am hat es nämlich zum ersten Mal in die deutschen Charts geschafft. In seinem eher rockigen Country-Song My Kinda Saturday Night erzählt Luke Combs außerdem etwas persönlich aus seinem eigenen Leben.
1: My kind of Saturday night. Ich denke, das ist selbsterklärend. Aber wenn ihr es genau wissen wollt, so sehen meine Samstagnächte aus. Also hört zu. Ich bin sicher, ihr werdet es herausfinden.

0: Das ist der Max Neue Endspurt mit mir, Emily. Wenn man an österreichische Künstlerinnen denkt, die selbstbewusst für sich und andere einstehen, gehört Pam auf jeden Fall dazu. Die 32-Jährige hat erst vor 7 Jahren mit der Musik angefangen und hat es schon mit ihrem 2. Album in die österreichischen Charts geschafft. Wirklich bekannt wurde sie dann aber durch ihre Auftritte als Support- und Begleitband von Spyler und Spare, die zu den bekanntesten Bands in Österreich gehören. Zu ihrem Erfolg trägt auch ihre laute und selbstbewusste Art bei. Von Hate-Kommentaren lässt sie sich nicht unterkriegen und bleibt ganz bewusst ihrem österreichischen Akzent treu. Die selbstbewusste Art zeigt sich auch bei Themen, für die sie sich öffentlich einsetzt. Dazu gehört vor allem Body Positivity. Außerdem teilt sie ihre Erfahrungen und Gefühle mit ihren Fans in den sozialen Medien. Und genau diese Seite von ihr hört man auch bei ihrem neuen Song Bang Bang Pam. Darin singt sie auf ihre typische humorvolle Art über ihre Darstellung als Feindbild und zeigt, dass sie sich von der anderen Seite nicht vorschreiben lässt, wie sie zu sein hat.
1: Ich nenne sie mal gerne so ein bisschen ein Vorstellen von mir, wofür ich ein bisschen stehe, was ich überhaupt nicht mag, dass ich dieses Konkurrenzdenken unter Musikerinnen vor allem nicht verstehen kann, nicht nachvollziehen kann und absolut nicht will. Also ein bisschen meine Werte leicht eingebaut natürlich und ja, dann so zusammengefasst. Also vor allem auch, weil es halt eine sehr laute und sehr energetische Nummer ist, finde ich fast das ganz gut zusammen, wer ich bin.
0: Dabei zeigt sie aber auch ihre weniger guten Seiten. Trotzdem bleibt der Song die ganze Zeit positiv und voller Energie. Bis zur letzten Sekunde.
1: Hi, hier ist die Pam und ihr hört Bang Bang Pam auf Radio Max Neo.
2: Du hörst den Trailer von der Pam Show. 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
1: Im Studio Sida Yavuz. Hallo. Nach Angaben der Bundesagentur für Arbeit haben zuletzt mehr als 3 Millionen Menschen in einem Handwerksberuf gearbeitet. Das sind etwa 1% weniger als ein Jahr zuvor. In den vergangenen 5 Jahren ist die Beschäftigung im Handwerk sogar um 4% gesunken. Gleichzeitig fehlen weiter Fachkräfte und Nachwuchs. Deshalb wird Zuwanderung für viele Betriebe immer wichtiger. Das Kinofest hat am Wochenende einen neuen Besucherrekord erreicht. Mehr als 2 Millionen Menschen sind am Samstag und Sonntag in die teilnehmenden Kinos gekommen. Damit hat das Kinofest seinen bisherigen Rekord aus dem vergangenen Jahr um 26% übertroffen. Mehr als 700 Kinos in ganz Deutschland haben sich an der Aktion beteiligt. Das Kinofest 2026 ist gleichzeitig das besucherstärkste Kinowochenende seit 20 Jahren. Bundeskanzler Friedrich Merz hat die Arktis als wichtig für die Menschen in Europa bezeichnet. Beim EU-Arktis-Gipfel hat er auf wirtschaftliche Chancen durch Rohstoffe, neue Transportwege und Weltraumtechnik hingewiesen. Gleichzeitig warnt Merz vor Russlands Aktivitäten rund um den Polarkreis. Deshalb hat auch die NATO ihre Präsenz in der Region verstärkt. Die Nürnberg Ice Tigers haben bei einem Cup in Kassel beide Testspiele verloren. Gegen die Iserlohn Roosters hat das Team am Samstag mit 2-4 verloren. Nach einem Rückstand konnten die Ice Tigers zwar zwischenzeitlich mit 2-1 die Führung übernehmen, danach hat allerdings das gegnerische Team das Spiel für sich entschieden. Auch im Spiel gegen die Grizzlies Wolfsburg haben die Ice Tigers 3-4 verloren. Das waren die Max Neo Nachrichten. Die nächsten Nachrichten gibt es in einer Stunde.
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3: Das Wetter zeigt sich heute in Nürnberg eher mit Wolken. Insgesamt bleibt es aber freundlich und trocken. Die Temperaturen steigen auf bis zu 21 Grad. In der Nacht wird es dann deutlich kühler, bei etwa 10 Grad, bleibt es dann aber weitgehend ruhig. Und morgen kommt der Sommer nochmal ganz kurz zurück. Bei einem Mix aus Sonne und Wolken wird es deutlich wärmer, mit bis zu 25 Grad.
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3: Aktuell gibt es gerade keine Staus und damit habt ihr freie Fahrt.
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3: Geblitzt wird in Nürnberg in der Regensburger Straße und in der Rohnstraße. Ein weiterer Blitzer steht außerdem in Erlangen in der Martinsbühler Straße. Hier bitte vorsichtig fahren. Falls ihr noch einen Stau oder Blitzer gesehen habt, dann ruft uns gerne an oder schickt uns eine WhatsApp. Die Nummer ins Studio ist die 0911 810 9000. Oder schreibt uns auch gerne über unsere Max Neo App. Ich wünsche euch eine gute und aber vor allem sichere Fahrt.
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3: Hallo, ich bin Emily und schön, dass ihr dabei seid. Musik kann vieles ausdrücken, gerade dann, wenn einem selbst vielleicht die richtigen Worte fehlen. Für manche Künstler wird sie dabei auch zu einer Möglichkeit, persönliche Erfahrungen und schwierige Momente zu verarbeiten. Genau das macht die französische Hardrock-Band Harsh. Ihre Songs sind laut und emotional, erzählen dabei aber gleichzeitig sehr persönliche Geschichten. Was genau dahinter steckt und welche Neuigkeiten es rund um die Band gibt, erfahrt ihr gleich im Max Neo Endspurt. In die Stunde starten wir mit der Band Def Havana.

0: Schön, dass ihr dabei seid. Hier ist Emily im Max Neo Endspurt. Viel durchzumachen kann einen zum Nachdenken und Zweifeln bringen. Und genau das verarbeitet die französische Hardrock-Band Harsh. Ihre Musik ist eine Mischung aus Hardrock und Pop und dabei geht es oft laut und emotional zu. Gleichzeitig erzählen ihre Songs aber auch persönliche Geschichten und greifen ganz unterschiedliche Gefühle auf. Auch bei ihren Shows legt die Band großen Wert auf eine emotionale Verbindung zum Publikum. Anfang Juli haben sie ihr neues Album Feels veröffentlicht, auf dem auch Back to Life zu hören ist. Der Song handelt davon, nach einer traumatischen Erfahrung langsam wieder Gefühle zu empfinden. Im November gehen Harsh außerdem mit The New Roses auf Tour und kommen dabei auch nach Deutschland, unter anderem am 14. November nach Köln.
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0: Frankfurt auf Max Neo mit Emily. Wer die Band Günther Blinkt noch nicht kennt, sollte genauer hinschauen. Hinter dem ungewöhnlichen Namen steckt eine fünfköpfige Band aus Nürnberg, die sich vor 2 Jahren gegründet hat. Im vergangenen Winter ist ihr Debütalbum Lichtenergie erschienen und wie die 5 ausgerechnet auf den Namen Günther Blinkt gekommen sind, ist dabei auch ganz interessant. Bandmitglied Lars hat es uns verraten.
1: Günther ist nicht. Günther wurde gegessen. Günther war eine Gans auf einem Bauernhof Urlaub in meiner Kindheit. Und der hatte so ein blinkendes Halsband, ja, wie so ein Hundehalsband. Und dann in der Nacht hat man den dann immer blinken sehen. Und genau deswegen Günther blinkt. Günther ist aber nicht mehr. Er wurde irgendwann geschlachtet und gegessen. Und in Memoriam, we are Günther Blinkt now. Wir bringen ihn zurück ins Leben.
0: Aber woher nehmen die 5 eigentlich ihre Ideen für neue Songs? Moritz von Günther Blinkt gibt euch mal einen kleinen Einblick.
2: Zum einen die Lohnarbeit, die uns sehr inspiriert und motiviert. Also eine gewisse Lohnarbeitsromantik, wenn man auch so möchte. Und zum anderen eine Unzufriedenheit und Kritik, die, glaube ich, jeder von uns in sich trägt und an der Stelle gesagt werden möchte und jeder auf seine Art und Weise in den Songs zum Ausdruck bringt.
0: Im Leben läuft eben nicht alles so, wie es eigentlich sollte. Und genau das greift die Nürnberger Band in ihren Songs auf.
1: Gesellschaftskritik ist für uns gerade ein sehr großes Thema und uns sehr wichtig. Wir schreiben gerade neue Songs, wir wollen ein neues Album rausbringen. Und es gibt extrem viel auf dieser Welt, in den Gesellschaften, in unserer Gesellschaft hier in Deutschland. Egal, wo man hinschaut, genügend Punkte, die einen wütend machen, die einen traurig machen, die einen hoffnungslos scheinen lassen, die einen machtlos fühlen lassen. Und das wird der Inhalt unseres kommenden neuen Albums. Wir können noch nicht sagen, wann es soweit ist und es steht noch alles in den Startlöchern. Es ist noch nicht viel passiert, aber wir sind dahinter und wir wollen das alles zum Ausdruck bringen. Und das Album wird roh, hart, gefühlvoll und ehrlich und es wird wehtun.
0: Und wer Günther Blinkt live erleben möchte, hat in den kommenden Monaten gleich mehrere Gelegenheiten dazu. Am 9. Oktober spielen sie beim Nürnberger Pop-Up Festival. Am 13. November sind sie beim Inside Rodeo in Coburg zu sehen und am 5. Dezember geht es in die Desi Nürnberg.
3: Hi, wir sind Günther Blinkt und ihr hört jetzt unseren Song Endstation auf Max Neo.

0: Jetzt heißt es nochmal Endspurt auf Max Neo, gemeinsam mit mir, Emily. Für Roland Kaiser läuft's gerade richtig gut. Sein Album Marathon wurde mit Gold ausgezeichnet und war letztes Jahr das meistverkaufteste Schlageralbum des Jahres. Jetzt legt er mit Marathon Plus nach und liefert weitere Songs. Einer davon ist Weit ist der Weg. Und der hat eine ganz besondere Geschichte. Die Melodie stammt nämlich von Udo Jürgens. Anfang der 90er Jahre spielte Jürgens sie bei einem Besuch spontan am Flügel und nahm sie auf Kassette auf. Die Aufnahme ist danach aber in Vergessenheit geraten und erst Jahre später wiederentdeckt worden. Jetzt hat Roland Kaiser daraus einen fertigen Song gemacht.
1: Vor 5 oder 6 Jahren hat mir der Texter, Uli Heul, der mit Udo Jürgens Janger gearbeitet hat, mir nach einem Konzert in Köln, hier habe ich ein Lied von Udo Jürgens geschrieben, Anfang der 90er Jahre. Und dann hat er das irgendwann wieder entdeckt und ich sagte, das ist ein unfassbar schönes Lied. Und der Uli hat dann gemeinsam mit dem Christian Böhmkes einen Text darauf geschrieben, der eine Hommage an Udo Jürgens ist.
0: Im Februar 2025 hat Roland Kaiser sein Album Marathon mit 12 Songs veröffentlicht. Dieses Jahr im März folgte dann Marathon Plus mit insgesamt 21 Titeln, darunter auch Weit ist der Weg.
1: Eine sogenannte Second Edition zu machen, ist deswegen immer eine besondere Herausforderung, weil sie ja noch ein Plus sein soll im Sinne von, dass es noch vielleicht ein paar Highlights gibt, die es vorher nicht gegeben hat. Also insofern war es für uns ganz gut, dass wir einen Song hatten, der, sagen wir mal, wieder eine Botschaft in sich trägt, wie Lass uns reden. Oder dass wir einen Song hatten, diese originalen Kompositionen von Udo Jürgens, eine unveröffentlichte, war für uns auch ein wunderbares Momentum auf diesem Album.
0: Marathon Plus ist bereits seit März erhältlich und ergänzt das Album um weitere Songs. Darunter sind auch exklusive und bisher unveröffentlichte Songs und ist somit ein Muss für alle Schlagerfans. Das war's von mir für heute. Ich übergebe an meine Kollegin Sida. Sie hat im Nachrichtenmagazin für euch alles, was für euch heute wichtig war. Ich wünsche euch noch einen schönen Tag und macht's gut.

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1: Im Studio Sida Yavuz. Hallo. Nach Angaben der Bundesagentur für Arbeit haben zuletzt mehr als 3 Millionen Menschen in einem Handwerksberuf gearbeitet. Das sind etwa 1% weniger als ein Jahr zuvor. In den vergangenen 5 Jahren ist die Beschäftigung im Handwerk sogar um 4% gesunken. Gleichzeitig fehlen weiter Fachkräfte und Nachwuchs. Deshalb wird Zuwanderung für viele Betriebe immer wichtiger. Das Kinofest hat am Wochenende einen neuen Besucherrekord erreicht. Mehr als 2 Millionen Menschen sind am Samstag und Sonntag in die teilnehmenden Kinos gekommen. Damit hat das Kinofest seinen bisherigen Rekord aus dem vergangenen Jahr um 26% übertroffen. Mehr als 700 Kinos in ganz Deutschland haben sich an der Aktion beteiligt. Das Kinofest 2026

0: 2020 ist gleichzeitig das besucherstärkste Kinowochenende seit 20 Jahren. Bundeskanzler Friedrich Merz hat die Arktis als wichtig für die Menschen in Europa bezeichnet. Beim EU-Arktis-Gipfel hat er auf wirtschaftliche Chancen durch Rohstoffe, neue Transportwege und Weltraumtechnik hingewiesen. Gleichzeitig warnt Merz vor Russlands Aktivitäten rund um den Polarkreis. Deshalb hat auch die NATO ihre Präsenz in der Region verstärkt. Die Nürnberg Ice Tigers haben bei einem Cup in Kassel beide Testspiele verloren. Gegen die Iserlohn Roosters hat das Team am Samstag mit 2:4 verloren. Nach einem Rückstand konnten die Ice Tigers zwar zwischenzeitlich mit 2:1 die Führung übernehmen, danach hat allerdings das gegnerische Team das Spiel für sich entschieden. Auch im Spiel gegen die Grizzlies Wolfsburg haben die Ice Tigers 3:4 verloren. Das waren die Max-Neo-Nachrichten um 5. Die nächsten Nachrichten gibt es noch in dieser Stunde in unserem Nachrichtenmagazin.
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1: Im Studio Sida Yavuz. Hallo. Die Bundesanwaltschaft hat Anklage gegen eine mutmaßliche Russlandspionin erhoben. Die Deutsch-Ukrainerin soll einen Mitarbeiter des russischen Geheimdienstes mit Informationen zur deutschen Verteidigungspolitik versorgt haben. Laut Bundesanwaltschaft bestand seit Oktober 23 Kontakt. Die Frau ist im Januar festgenommen worden und sitzt seitdem in Untersuchungshaft.

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1: Im Studio Sida Yavuz. Hallo. In Schweden ist nach der Parlamentswahl noch offen, welches politische Lager künftig die Regierung stellen wird. Nach Auszählungen der meisten Stimmen liegen das Mitte-Links-Lager und das konservative Mitte-Rechts-Bündnis fast gleich auf. Damit zeichnet sich ein knappes Rennen ab. Es wird erwartet, dass der Wahlsieger im Verlauf des Tages feststeht. Bundeskanzler Friedrich Merz hat die Arktis als wichtig für die Menschen in Europa bezeichnet. Beim EU-Arktis-Gipfel hat er auf wirtschaftliche Chancen durch Rohstoffe, neue Transportwege und Weltraumtechnik hingewiesen. Gleichzeitig warnt Merz vor Russlands Aktivitäten rund um den Polarkreis. Deshalb hat auch die NATO ihre Präsenz in der Region verstärkt.
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1: Im Studio Sida Yavuz. Hallo. Die Zahl der Apotheker sinkt auf den niedrigsten Stand seit fast 50 Jahren. Das hat die Bundesvereinigung Deutscher Apothekerverbände bekannt gegeben. Laut ihr hat es Ende Juni bundesweit knapp 16.500 Apotheken gegeben. Das sind 113 weniger als Anfang des Jahres. Der Apothekerverband spricht daher von einem Apothekensterben. Die Energiepreise in Europa steigen weiter. Der Gaspreis an der Börse in Amsterdam hat am Morgen rund 5% zugenommen und hat den höchsten Stand seit fast 4 Jahren erreicht. Grund sind unter anderem Lieferausfälle aus dem Persischen Golf. Die steigenden Energiekosten haben bereits letztes Jahr Mieter und Eigentümer in Deutschland stark belastet. Auch das Tanken wird immer teurer. Übers Wochenende ist der Preis für Superbenzin E10 beispielsweise auf ein neues Rekordhoch gestiegen. Das Kinofest hat am Wochenende einen neuen Besucherrekord erreicht. Mehr als 2 Millionen Menschen sind am Samstag und Sonntag in die teilnehmenden Kinos gekommen. Damit hat das Kinofest seinen bisherigen Rekord aus dem vergangenen Jahr um 26% übertroffen. Mehr als 700 Kinos in ganz Deutschland haben sich an der Aktion beteiligt. Das Kinofest 2026 ist gleichzeitig das besucherstärkste Kinowochenende seit 20 Jahren. Bei den Kommunalwahlen in Niedersachsen ist die CDU nach dem vorläufigen Ergebnis mit 27,2% stärkste Kraft geworden. Dahinter folgen die SPD mit 24,6% und die AfD mit 15,9%. Die CDU hat damit 4,5% verloren, die SPD sogar 5,4%. AfD und die Linke konnten dagegen deutlich zulegen. Die Wahlbeteiligung ist auf 46,6% gestiegen. 2021 waren es noch 57%.

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1: Im Studio Sida Yavuz. Hallo. Nach Angaben der Bundesagentur für Arbeit haben zuletzt mehr als 3 Millionen Menschen in einem Handwerksberuf gearbeitet. Das sind etwa 1% weniger als ein Jahr zuvor. In den vergangenen 5 Jahren ist die Beschäftigung im Handwerk sogar um 4% gesunken. Gleichzeitig fehlen weiter Fachkräfte und Nachwuchs. Deshalb wird Zuwanderung für viele Betriebe immer wichtiger. In der Fürther Innenstadt kam es am Sonntag zu einer schweren Auseinandersetzung. Ein 58-jähriger Mann wurde nach einem Streit mit 2 jungen Männern zu Boden geschlagen. Ein 19-jähriger soll dabei mehrfach gegen den Kopf des Mannes getreten haben. Der 58-jährige erlitt Kopfverletzungen und wurde ins Krankenhaus gebracht. Sein Zustand ist stabil. Der 19-jährige Tatverdächtige wurde festgenommen und soll einem Ermittlungsgericht vorgeführt werden. Gegen ihn wird wegen des Verdachts eines versuchten Tötungsdeliktes ermittelt.

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1: Im Studio Sida Yavuz. Hallo. In der zweiten Fußball-Bundesliga hat der 1. FC Nürnberg am Freitag 2:1 gegen Hannover 96 gespielt. Die Partie der Spielervereinigung Greuther Fürth gegen den VfL Bochum ist am Samstag mit 1:1 unentschieden geendet. Am Samstag trifft der 1. FC Nürnberg auf den Karlsruher SC. Anstoß ist um 13 Uhr. Die Nürnberg Ice Tigers haben bei einem Cup in Kassel beide Testspiele verloren. Gegen die Iserlohn Roosters hat das Team am Samstag mit 2:4 verloren. Nach einem Rückstand konnten die Ice Tigers zwar zwischenzeitlich mit 2:1 die Führung übernehmen, danach hat allerdings das gegnerische Team das Spiel für sich entschieden. Auch im Spiel gegen die Grizzlies Wolfsburg haben die Ice Tigers 3:4 verloren. Die US Opens sind vorbei und Alexander Zverev hat als zweiter Deutscher überhaupt diese gewonnen. Vor ihm hat das nur 1989 Boris Becker geschafft. Beim Finale in New York konnte sich der Tennisprofi gegen den US-Amerikaner Ben Shelton durchsetzen. Das Spiel endete in 5 Sätzen für Zverev. Das deutsche Frauenbasketballteam beendet die Heim-WM auf den 4. Platz. Mit 58:81 hat das deutsche Team gegen die spanische Mannschaft verloren. Das Finale in Berlin haben die USA mit 97:79 gegen Frankreich gewonnen. Das war das Max Neo Nachrichtenmagazin. Viel Spaß mit dem weiteren Programm auf Max Neo.

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4: Hallihallöchen und herzlich willkommen zu einer weiteren Funkenflugsendung im Sonderformat. Ich bin Leti und ich werde heute die Festival-Sommer-Nachbesprechung und Vorausplanung für nächstes Jahr für euch übernehmen. Die Festivalsaison 2026 neigt sich gen Ende zu. Ich hoffe, ihr seid alle unbeschadet vom Campingplatz wieder zu Hause angekommen und die Post-Concert-Depression hittet nicht so hart. Mein bester Tipp dafür: Vorfreude auf kommende Events schaffen. Und das ist heute mein Ziel. Also lehnt euch im Campingstuhl zurück, vergesst noch einmal die Sonnencreme aufzutragen, zieht den Strohhut übers Gesicht und lasst ein kühles Getränk zischen. Ich hole euch nach den nächsten beiden Songs ab und dann los geht's.
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Bevor wir den Deep Dive in die Festival-Lore machen, erkläre ich für alle, die noch kein Festival besucht haben, noch ein paar Basics. Das Line-Up sind alle Bands, die bei einem Festival spielen. Die Setlist ist die Songliste vom Auftritt eines Musikers. Der Timetable zeigt euch wie ein Stundenplan an, wer wann und wo spielt. Ein Zwillingsfestival findet an zwei Standorten gleichzeitig statt. Selbes Wochenende, gleiche Bands. Wie das geht? Logistik und sehr viel Planung. Nehmen wir mal an, ein Artist spielt am Freitag bei Rock am Ring auf dem Nürburgring. Dieser wird dann nach seinem Auftritt nach Nürnberg gefahren zu Rock im Park und spielt dann dort am Samstag oder Sonntag. Dasselbe Prinzip nutzen auch die Zwillingsfestivals Hurricane in Bremen und Southside in Baden-Württemberg. Doch gibt es bei den beiden Festivals noch eine kleine Besonderheit. Sie sind eher genreübergreifend. Beide mischen Rock, Indie und Hip-Hop in ihrem Line-Up. Ansonsten widmen sich Festivals eher einem Musikgenre. Ganz klassisch haben wir da das Mekka der Metalheads, Wacken Open Air. Für alle, die mehr Bass als Musik brauchen, gibt es die Techno-Festivals, die niemals schlafen. Fusion in MacPom, Perukaville in Berlin und das SMS. Sonne, Mond, Sterne in Thüringen. Die letzten Jahre werden auch Hip-Hop- und Pop-Festivals immer gefragter. Lollapalooza in Berlin, Superblume in München oder das Splash in Sachsen-Anhalt in einer krassen Kulisse, nämlich der Halbinsel Ferropolis. Das ist diese ganz bekannte Szenerie, wo früher der Tagebau stattfand und heute diese riesigen alten, verrosteten Kräne und Maschinen noch rumstehen. Also ich persönlich finde diesen Ort für ein Festival echt mega passend. Der Vibe ist bestimmt krass.

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0: Jetzt geht es aber richtig los mit der Festival Lore. Wer von euch hat schon mal nachts um 3 Uhr auf dem Zeltplatz
1: Helga
0: gerufen, ohne zu wissen, wieso? Erfahrungsgemäß gehen da so einige Hände hoch. Und wer jetzt verdutzt das Radio anschaut, keine Sorge, ich kläre dich auf. Wir befinden uns inmitten der Festivalmythologie. Seit ein paar Jahrzehnten schon passiert es auf deutschsprachigen Festivals immer mal wieder, dass jemand nach Helga ruft und nach immer mehr nach Helga rufen. Das Lustige ist, niemand weiß überhaupt warum. Mit den Jahren kamen dann auch immer mehr Ursprungsgeschichten an den Tag. Hier ist meine kleine Lieblingsauswahl. Die wahre Helga aus St. Gallen. 1992 soll auf einem Open Air dort eine junge Frau namens Helga von ihrer Freundin gesucht worden sein. Andere Festivalbesucher haben beim Rufen geholfen und irgendwann soll das ganze Gelände Helga gerufen haben. 2024 hat sich sogar eine Frau öffentlich als diese Frau vorgestellt. Aber die Beweislage, dass sie es wirklich war, ist ziemlich dünn. Die verlorene Freundin besagt im Prinzip dasselbe. Freund ruft nach Freundin Helga. Andere machen mit, daraus wird ein Running Gag. Diese Geschichte gibt es mittlerweile in zahlreichen Varianten und wird von mehreren Festivals für sich beansprucht. Die Ravioli-Legende. Eine eher absurde, aber vor allem unter den älteren Festival-Generationen bekannte Geschichte besagt, dass der Ruf 1992 auf dem Bizarre Festival während eines Streits um eine Dose Ravioli entstanden sei. Ja, wirklich. Es gibt dazu sogar einen Wikipedia-Eintrag. Die Wetterhelga. Ein weiterer weit bekannter Mythos erzählt vom Hurricane Festival in Niedersachsen. Ein Hochdruckgebiet namens Helga sollte schönes Wetter bringen, kam aber nicht. Es war Dauerregen angesagt. Also hätten die Besucher nach Helga gerufen. Wenn sie denken, diese Geschichte ist wahr, muss ich sie leider enttäuschen, denn wir wissen es nicht. Also, niemand weiß, wer oder was Helga ist. Niemand weiß, wo sie ist, aber seit über 30 Jahren suchen wir sie trotzdem.

So, herzlich willkommen zurück zu Letis ultimativen Festival Guide. Wir haben alle grundlegenden Dinge geklärt und auch schon Helga gesucht, vor allem aber auf den großen deutschen Festivals. Ich möchte euch aber noch ein paar kleinere, kostenlose Festivals vorstellen, die einfach für jeden etwas sind. Fangen wir an mit dem größten und bekanntesten in Nürnberg, das Badentreffen. Das Badentreffen findet jährlich in der Nürnberger Altstadt statt. Dort werden überall Bühnen aufgebaut, von kleineren Straßenmusikbühnchen bis hin zur ganz großen Hauptbühne auf dem Hauptmarkt. MusikerInnen aus aller Welt sind dort zu sehen und lassen einen in neue Welten eintauchen. Leider ist das Badentreffen für dieses Jahr schon vorbei. Aber es lohnt sich auf jeden Fall, das für nächstes Jahr im Kopf zu haben. Beim Classic Open Air in Nürnberg schnappt man sich einfach eine Picknickdecke oder Klappstuhl von daheim und setzt sich damit auf die Wiese beim Luitpold ein. Auch wenn man nicht so ganz der Klassik-Fan ist, ist es wunderschön, dem Klang der Nürnberger Symphoniker im Park zu lauschen. Die nächsten Termine hierfür sind im Juli und August 2027. Für die, die wieder etwas mehr Action für den nächsten Sommer suchen, habe ich den dritten Tipp parat. Das Brückenfestival unter der Theodor-Heuss-Brücke nahe der Maximilianstraße. Oder einfach auch besser bekannt als das Brü-Brü-Brü. Das Genrespektrum erstreckt sich quer durch. Indie, Alternative, Pop-Rock, Punk, Hip-Hop, Electro-Jazz, Swing und Funk. Also es ist wirklich für alle was dabei. Wer auch bereit ist, einen kleinen Ausflug zu machen, empfehle ich unbedingt mal beim Free and Easy im Backstage in München vorbeizuschauen. Jeden Sommer spielen dort 17 Tage lang unterschiedliche Bands, genreübergreifend und komplett kostenfrei. Außer man möchte sich für einzelne Acts Reservierungskarten kaufen, damit man die Garantie hat, seinen Favorite Artist auch wirklich sehen zu können. All in all kommt man selbst damit viel, viel günstiger bei raus als bei einem reinen Konzertticket. Also ein richtig cooles Konzept. Jetzt noch ein Tipp an die Spontanen unter euch. Die Tage findet das Zwiebeltreterfest in Bamberg statt. Aber keine Sorge, es hat nichts mit den echten Zwiebeln zu tun. Früher nannte man nämlich die BambergerInnen Zwiebeltreter. Okay, zurück zum Thema. Das Umsonstfest in Bamberg findet am 10. bis 13. September statt und bietet allen Genres die Stirn. Von Classic Rock über Indie hin zu viel mehr. So, damit ist euer Terminkalender für den nächsten Festivalsommer hoffentlich ein wenig voller geworden.

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0: Unsere Kurzrundreise über die größten deutschen und kostenlosen lokalen Festivals endet hier. Jetzt nehme ich euch mit in unsere Nachbarländer, um zu schauen, was da festivaltechnisch so geht. Belgien. An zwei Wochenende verwandelt sich halb Belgien in ein riesiges, feierndes Märchenland. Geboten sind mehrere Bühnen im ausgefallenen, verspielten Märchendesign. Tomorrowland heißt das Ganze. Wem das aber schon zu Mainstream geworden ist, für den hat Belgien noch ein richtiges Ass im Ärmel. Alcatraz. Hier gibt es mehr als das normale Festival-Feeling. Alcatraz ist eine Experience. Das Festival selber beschreibt sich so. Es ist nicht nur ein Festival. Es ist eine lebende, atmende Gefängniswelt. Es kreucht und fleucht überall nur so von Legenden, Geistern, Rebellen und Verrückten. Hinter jedem Maschendrahtzaun und jeder dunklen Ecke wartet eine Geschichte darauf, entdeckt zu werden. Treffe die Insassen, Wärter, Gesetzeslosen und die verfluchten Seelen, die Alcatraz heimsuchen. Jeder von ihnen ist Teil des Chaos, des Mythos und dem Kampf über Macht. Manche suchen Rache, andere Erlösung und ein paar von ihnen wollen einfach alles brennen sehen. Wow, also gefühltes Alcatraz, eine Mischung aus Festival und Horrorlab. Und gleichzeitig klingt es für mich nach einem ganzen Buchuniversum und könnte auch einen echt geilen Filmtrailer abgeben. Wer nun aber das absolute Gegenteil von Horror sucht, wird in England fündig. Kotzfest. Okay, aber bevor ihr jetzt abschaltet, lasst es mich erklären. Der Name kommt vom Wort kosmisch, englisch cosmic. Aber weil das zu basic wäre, wurden ein paar Buchstaben ausgetauscht und schon wird es für die Deutschsprachigen zu einer nicht mehr so coolen Veranstaltung. Hier ist aber absolut das Gegenteil der Fall. Irgendwo im ländlichen England findet auf einer Schaffarm das dreitägige Event statt. Ein kleines, gemütliches Festival. Toll! Wer aber ein Festival sucht, das wahrscheinlich eher nicht in einer Matschparty endet, da habe ich auch noch was. Das Ultra Music Festival wurde 1999 im sonnigen Miami Beach gegründet und gehört seitdem zu den weltweit größten Electronic Festivals. Den ersten Ableger des Festivals gibt es seit 2007 auf Ibiza. Weitere Ultra-Festivals finden in Buenos Aires, Sao Paulo, Santiago de Chile, Johannesburg, Kapstadt, Bogota, Tokio und Seoul statt. Das Festival ist der Sonne also wirklich treu geblieben. Aber jetzt kommen die Good News. Ein Land in Europa wird seit einigen Jahren auch als sonnig genug empfunden und damit gibt es mit dem Ultra Europe auch einen Ableger des Events in Kroatien. Inzwischen zählt es über 150.000 Besucher und ist somit zum größten Festival Kroatiens angewachsen. Weltnamen wie Calvin Harris, Armin van Buuren, Martin Garrix gehören dort standardmäßig zur Gästeliste.
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1: Um die abschließende Frage zu klären: Was ist eigentlich das größte Festival in Deutschland? Die Antwort wird euch wundern. Trommelwirbel. Tada! Das Perucaville liegt deutlich vorne mit 225.000 Besuchern. Das ist mehr als halb Nürnberg. Konzipiert wie eine eigene fiktive Stadt, die beim ehrwürdigen Stadttor beginnt. Ein Rathaus, eine stimmungsvolle Kirche, ein eigenes Postamt bis zum geheimnisvollen Knast. Ja, wirklich, Knast im Festival-Style und ganz stilecht findet man drin eine Handvoll Tattoo-Artists, die dich den Knastbesuch nicht so schnell vergessen lassen. Jeder Ort birgt seine eigene Magie und lädt dich ein, in eine fantastische Welt einzutauchen. Da verstehe ich auch den Slogan A City of Dreams. Aber zurück zur ursprünglichen Frage. Es gibt nämlich noch eine andere Meinung. Denn es gibt einige bayerische Stimmen, die sagen, dass das größte und bekannteste Festival des Landes das Oktoberfest ist. An sich kann ich den Vergleich verstehen. Menschenmassen, teures Bier, lange Schlangen und Taschenkontrollen. Auch wenn es besuchermäßig ganz klar in einer anderen Liga spielt, finde ich es schon ein wenig frech, das Oktoberfest in die Reihe der Festivals zu mogeln. Da jetzt aber alle wieder nach dem Bayern-Bashing ganz bei der Sache sind, nutze ich die Gelegenheit, um euch noch einen wunderschönen Restsommer und einen tollen Herbstanfang zu wünschen. Ich bin Leti und wir hören uns wieder, wenn es wieder heißt. Und wo ist eigentlich Helga?
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0: hört Freespirit Jugendradio auf Max Neo. Ich bin Friedrich und das war der Song Dark Triad von Jupiter Orbit Escape. Und ich habe zusammen mit dem Team den Sommer über eine neue Stadt erkundet. Ansbach. Ansbach liegt in Mittelfranken und hat rund 40.000 Einwohnerinnen und Einwohner. Für Jugendliche gibt es dort zum Beispiel Angebote der kommunalen Jugendarbeit. Besonders interessant ist der Ferienpass. Der richtet sich an Kinder und Jugendliche von 6 bis 17 Jahren und bietet jedes Jahr mehr als 200 Veranstaltungen. Dazu gehören Ausflüge, Führungen, Kreativangebote und andere Aktionen. Mit dem Ferienpass gibt es außerdem kostenlosen Eintritt ins Ansbacher Freibad während der Sommerferien, sowie teilweise kostenlosen oder ermäßigten Eintritt in Museen und Freizeiteinrichtungen in der Region. Wenn es euch also in den Ferien langweilig wird, gibt es in Ansbach durchaus einiges zu entdecken. Zuerst wollen wir das Sommerradio-Team aber kennenlernen. Wir fangen mit Annike an.
1: Hallo, ich bin Marlene. Ich interviewe heute ein Mädchen in der Stadt Ansbach. Hallo, ich bin von Free Spirit Jugendradio. Wie heißt du?
2: Annemieke.
1: Wie alt bist du?
2: 13 Jahre.
1: Cool. Welche Stadt würdest du gerne mal besuchen?
2: Tokio. Bremen und Berlin.
1: Was ist dein Lieblingsfilm?
2: Jumanji 1 und 2.
1: Was findest du an dem Film so toll?
2: Weil er so fantasiereich ist.
1: Schreibst du gern selber so fantasiereiche Sachen?
2: Ja.
1: Was zum Beispiel?
2: Syrax.
1: Cool. Wir machen uns jetzt mal auf den Weg zu einem Kunsthaus in Ansbach. Kennst du das?
2: Ja.
1: Warst du schon mal drin?
2: Schon mehrmals.
1: Findest du es schön?
2: Das könntest du dir selber beantworten.
1: Okay, magst du Kunst?
2: Ja.
1: Zeichnest du gern?
2: Ja.
1: Lieblingsfach in der Schule?
2: Englisch.
3: Ihr hört Free Spirit Jugendradio auf Max Neo. Ich bin Ida und jetzt kommt der Song Beauty and the Beat von Justin Bieber. Den Song habe ich ausgesucht, weil ich ihn gerne mag und ich finde diesen Beat auch gut.

0: Ihr hört Frischblut Jugendradio auf Max Neo. Das war Beauty in a Beat von Justin Bieber und Nicki Minaj. Der Song Beauty in a Beat von Justin Bieber und Nicki Minaj ist schon ein bisschen älter. Er erschien 2012 auf Justin Biebers Album Believe und wurde später als Single veröffentlicht. Produziert wurde der Song unter anderem von Max Martin und Zedd. Vielleicht kennt ihr Zedd. Auch der ist als DJ und Musikproduzent bekannt. Auch das Musikvideo zu Beauty and a Beat ist ziemlich ungewöhnlich. Justin Bieber präsentiert darin Aufnahmen, die wie private Aufnahmen mit einer kleinen Kamera wirken. Zu sehen ist unter anderem eine große Party in einem Wasserpark. Das Video wurde damals von Justin Bieber selbst geschrieben und mitgestaltet und war schon kurz nach der Veröffentlichung extrem erfolgreich. Und wir stellen euch Annemieke nochmal in Ruhe vor.
1: Wie heißt du?
2: Annemieke.
1: Wo bist du aufgewachsen?
2: In Mannheitsfinden.
1: Welche Hobbys hast du?
2: Ich tanze gerne und zeichne auch gern.
1: Was ist deine liebste Jahreszeit?
2: Der Herbst.
1: Was machst du am liebsten am Wochenende?
2: Lernen und lesen.
1: Wo möchtest du mal Urlaub machen?
2: Da, wo es keine Schule gibt.
3: Ihr hört Free Spirit Jugendradio auf Max Neo. Ich bin Nina und jetzt kommt der Song 194 Länder.

0: Ihr hört Freestyle Jugendradio auf Max Neo. Das war der Song 194 Länder. 194 Länder ist ein Song von Mark Forster und erschien 2019 auf seinem Album Liebe. Im Lied geht es um Fernweh und darum, die Welt zu entdecken. Der Titel kommt nicht von ungefähr. Im Refrain geht es tatsächlich um die 194 Länder der Welt. Im Text tauchen außerdem jede Menge Orte auf. Zum Beispiel Los Angeles, Marseille, Uganda, Irland, Florenz und Krakau. Der Song war in Deutschland ziemlich erfolgreich. Er erreichte Platz 13 der Singlecharts und blieb insgesamt 34 Wochen in den deutschen Top 100. Also ein Song für alle, die am liebsten sofort ihren Rucksack packen und irgendwohin losreisen würden. Und wir stellen euch hier noch mehr Menschen aus der Sommerradio-Crew vor.
1: Wie heißt du?
2: Jonas.
1: Welche Witze bringen dich immer zum Lachen?
2: Witze.
1: Was ist dein Lieblingsfilm?
2: Interstellar.
1: Wie gut kannst du beim Spielen verlieren?
2: Mittel.
1: Was sind denn deine Hobbys?
2: Boah, keine Ahnung, viele.
1: Bist du jemand, der sich an Silvester Vorsätze macht?
2: Nee.
3: Ihr hört Free Spirit Jugendradio auf Max Neo. Ich bin Andrea und jetzt kommt der Song Du bist gut genug von Blumengarten. Der

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0: Ihr hört Frisbee Jugendradio auf Max Neo. Das war der Song Du bist gut genug.
1: Der Titel ist dabei auch gleichzeitig die Botschaft des Songs. Du bist gut genug. Das passt natürlich ziemlich gut zu einem Thema, das viele Jugendliche kennen. Man vergleicht sich ständig mit anderen. In der Schule, beim Sport oder auf Social Media. Und bekommt schnell das Gefühl, man müsste noch besser sein. Der Song setzt diesem Druck eine ziemlich direkte Botschaft entgegen. Musikalisch ist der Titel bei deutschem Pop eingeordnet. Wenn ihr mal einen Song mit einer kurzen, aber ziemlich eindeutigen Message braucht, hier ist er. Und wir lernen weiter in Ansbach die Sommerradio-Crew kennen. Okay.
2: Wie heißt du?
3: Marlene.
2: Wie alt bist du?
3: 12.
2: Interessant. Hast du ein Liebesbuch?
3: Nö.
2: Hast du einen Roman?
3: Nö.
4: Wenn du morgen Lotto gewinnen würdest, Bruder? Welche drei Dinge würdest du dir als allererstes anschaffen?
2: Wie heißt deine beste Freundin?
3: Und eine Reise nach
2: kaufen.
4: Wenn du über Nacht eine neue Sprachkanäle abonnierst, welche wäre es und warum?
3: Spanisch, weil mein Opa daherkommt.
4: Was war die beste Veranstaltung, auf der du je warst?
3: Ein Geburtstag von Bekannten.
5: Ihr hört Frisbee Jugendradio auf Max Neo. Ich bin Leon. Ihr hört, der Zug hat keine Bremse.

0: Ich höre das Free Spirit Jugendradio auf Max Neo. Das war der Song Der Zug hat keine Bremse. Der Zug hat keine Bremse ist ein Partysong der deutschen Band Malle Anja. Die Band kommt aus Köln und besteht aus 5 Musikern. Das Verrückte an dem Song, die Jungs hatten ihn ursprünglich eher aus Spaß und als Geburtstagsüberraschung geschrieben. Über Spotify entwickelte sich der Titel dann zu einem kleinen Überraschungserfolg. 2022 wurden Mia, Julia und Lorenz Büffel auf den Song aufmerksam und nahmen gemeinsam mit Malle Anja eine neue Version auf. Dadurch wurde Der Zug hat keine Bremse zu einem bekannten Ballermann- und Partyschlager. Aus einer Geburtstagsidee wurde also plötzlich ein ziemlich großer Hit. Manchmal kann Musik eben ziemlich seltsame Wege nehmen. Wir waren heute mit euch in Ansbach unterwegs und haben die besten Orte für Jugendliche für euch herausgesucht.
1: Hallo und herzlich willkommen. Wir sind Annamike und Marlene. Heute stellen wir euch die 3 schönsten Orte für Jugendliche in Ansbach vor. Station 1, das Jugendzentrum. Hier könnt ihr mit euren Freundinnen und Freunden abhängen. Hier könnt ihr mit euren Freundinnen und Freunden einen schönen Abend verbringen. Ihr könnt Spiele spielen, Snacks essen und die Preise sind auch günstig.
2: Station 2, die Eisdiele. Die Eisdiele befindet sich im Kern der Stadt. Da gibt es leckeres Eis, aber nicht nur das. Auch guten Kaffee kann man hier bekommen. Außerdem gibt es auch zugängliche Toiletten. Und wenn man mit dem Eisessen fertig ist, kann man auch das Rathaus besichtigen.
3: Station 3. Der Bücherladen Ruprecht befindet sich in der Nähe des Hadia Tors. Dort gibt es
2: nicht nur Bücher, sondern auch Spiele, Kalender und Stifte zu erwerben.
3: Wenn ihr mal nach Ansbach kommt, besichtigt doch gerne diese Orte. Wir hoffen, es hat euch gefallen. Tschüss.
4: Wir sagen Tschüss.
5: Tschüss. Tschüss. Ihr hört Free Spirit Jugendradio von Max Neo. Ich bin Jakob und jetzt kommt der Song Waka Waka von Shakira. Den Song habe ich ausgesucht, weil er von der WM ist und mir Freude macht.

0: Ihr hört Free Spirit Jugendradio auf Max Neo. Das war der Song Waka Waka von Shakira. Waka Waka, This Time for Africa von Shakira war 2010 der offizielle Song der Fußballweltmeisterschaft in Südafrika. Shakira hatte den Song zusammen mit der südafrikanischen Gruppe Freshly Ground aufgenommen und musikalisch ist ziemlich viel drin. Man hört unter anderem afro-kolumbianische Rhythmen, Soca und südafrikanische Gitarren. Besonders interessant ist der Refrain. Er greift einen bekannten kamerunischen Marschgesang auf. Shakira hat den Song bei der Abschlussfeier der WM in Johannesburg aufgeführt und der Titel war richtig erfolgreich. Schon im Juli 2010 wurden mehr als 1 Million Singles verkauft. Wenn ihr also denkt, ihr kennt den Song irgendwoher, wahrscheinlich habt ihr ihn schon bei sehr vielen Fußballpartys gehört. Ich bin Friedrich und unser kuscheliges Radiostudio ist in der Luise. Die Luise, The Cult Factory, ist eine Jugendkultureinrichtung in der Nürnberger Südstadt und hat einen Schwerpunkt auf Musik. Dort gibt es Konzerte, Übungsräume und Möglichkeiten für junge Bands, selbst aufzutreten. Und auch für Radiofans ist die Luise interessant. Dort gibt es einen hauseigenen Radiosender. Jugendliche können außerdem im Tonstudio eigene Produktionen machen und in Workshops etwas über Licht und Ton und Aufnahmetechnik lernen. Dazu kommen Angebote wie eine Musikerinnenwerkstatt, eine Disco-Werkstatt, Tanzen oder das gemeinsame Kochen. Die Luise ist also nicht einfach nur ein Ort, an dem Konzerte stattfinden. Jugendliche können dort selbst Musik und Medien machen und eigene Ideen ausprobieren. Dort gibt es von unserer Hanna jetzt die besten Veranstaltungstipps für euch.
1: Am 24. September findet eine Open Stage statt. Der Beginn ist um 19 Uhr, Einlass um 18 Uhr. Der Eintritt ist wie immer frei. Ab 19 Uhr eröffnet eine Band den Abend und danach ist die Bühne offen für alle, die jammen und sich auf einer kleinen Bühne ausprobieren wollen. Ein Schlagzeug sowie Verstärker für E-Gitarren sind vorhanden. Sonstige Instrumente bitte mitbringen. Am 25. und 26. September findet das Sommer Knockout Konzert statt. Der Einlass ist jeweils um 19.30 Uhr und der Beginn um 20 Uhr. Mit dem Sommer Knockout Festival verabschieden wir den Sommer und heißen die Konzertsaison willkommen. Unter anderem werden Kalos, Johnny Spätschicht, Monobraut, Arapaima, Reject
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2: 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Ich bin Sophia und jetzt kommt der Song Fire von Sarah Engels. Den Song habe ich ausgesucht, weil der Song beim ESC war.

0: Ihr hört Free Spirit Jugendradio auf Max Neo. Das war der Song Fire von Sarah Engels. Fire von Sarah Engels war 2026 der deutsche Beitrag beim Eurovision Song Contest in Wien. Sarah Engels setzte sich vorher im deutschen Vorentscheid das deutsche Finale 2026 durch und durfte deshalb Deutschland beim ESC vertreten. Der Song ist ein englischsprachiger Popsong und handelt von einer Person, die sich von einer schwierigen Beziehung löst und sich nicht mehr alles gefallen lassen will. Beim Eurovision Song Contest in Wien trat Sarah Engels damit im Finale an und belegte am Ende Platz 23. Bekannt wurde Sarah Engels übrigens schon 2011 durch ihre Teilnahme bei Deutschland sucht den Superstar. Seitdem war sie nicht nur als Sängerin aktiv, sondern zum Beispiel auch bei Let's Dance, The Masked Singer, Dancing on Ice und Dancing on Ice dabei. Wir stellen euch weiter unser Sommerradio-Team vor.
1: Wie heißt du?
2: Nina.
1: Gibt es eine Person, mit der du gern mal einen Tag lang tauschen würdest?
2: Mir fällt gerade keine ein.
1: Okay, wie stellst du dir ein Leben als Rentner vor?
2: Ein bisschen langweilig.
1: Wenn du dich für eine Superkraft entscheiden müsstest, welche würdest du wählen?
2: Mit Tieren sprechen können.
1: Könntest du dir vorstellen, eine Woche Urlaub in einer Hütte ohne fließendes Wasser und Strom zu verbringen? Was würde dir am meisten fehlen?
2: Das Trinken.
1: Womit kann man dir eine Freude machen?
2: Indem man mir etwas schenkt.
1: Okay, danke, Nina.
3: Ihr hört Free Spirit Jugendradio auf Max Neo. Ich bin Leopold und jetzt kommt der Song Be Mine von Kamrat. Den Song habe ich ausgesucht, weil man gut mitsingen kann.

0: Ihr hört Free Spirit Jugendradio auf Max Neo. Das war der Song Be Mine von Kamrad. Be Mine von Kamrad wurde im Mai 2025 veröffentlicht. Im Song geht es um das ziemlich komplizierte Gefühl, wenn man sich in jemanden verliebt und gleichzeitig nicht weiß, ob die andere Person genauso fühlt. Die zentrale Frage lautet sinngemäß: Würdest du auch bei mir bleiben, wenn gerade nicht alles perfekt läuft? Der Song wurde von Kamrad gemeinsam mit Musikern geschrieben und produziert. Es gibt inzwischen auch verschiedene Versionen darunter ein Remix, eine Akustikversion. Und falls euch der Name Kamrad bekannt vorkommt, der Sänger heißt eigentlich Tim Kamrad. Er war unter anderem Teilnehmer bei The Voice of Germany und ist inzwischen mit seinen eigenen Songs erfolgreich. Jetzt lernen wir ein weiteres Mitglied unserer Sommerradio-Crew kennen.
1: Wie heißt du?
2: Ida.
1: Wo bist du aufgewachsen?
2: In Ansbach.
1: Welche Hobbys hast du?
2: Sport machen, also Turnen und ich spiele ein Instrument.
1: Was ist deine Lieblingsjahreszeit?
2: Herbst, weil ich da Geburtstag habe, und Sommer.
1: Was machst du am liebsten am Wochenende?
2: Sport machen und mit meiner Familie Ausflüge machen.
1: Wo möchtest du mal Urlaub machen?
2: Ich würde gerne mal auf Bali Urlaub machen, glaube ich.
1: Okay, danke.
3: Ihr hört Free Spirit Jugendradio auf Max Neo. Ich bin Lorenz und jetzt kommt der Song We Will Rock You von Freddie Mercury. Den Song habe ich ausgesucht, weil ich den Song mag.

0: Ihr hört Free Spirit Jugendradio auf Max Neo. Das war der Song We Will Rock You. We Will Rock You von Queen wurde 1977 veröffentlicht und stammt aus der Feder von Gitarrist Brian May. Das Besondere hört man sofort. Der berühmte Rhythmus besteht hauptsächlich aus Stampfen und Klatschen. Der Song wurde durch ein Queen-Konzert inspiriert. Die Band hatte damals erlebt, wie das Publikum nach dem Konzert weitergesungen hat. Brian May wollte daraus einen Song machen, bei dem die Zuschauer selbst mitmachen können. Und es hat ziemlich gut funktioniert. We Will Rock You wurde zu einem der bekanntesten Songs von Queen und ist bis heute bei Sportveranstaltungen und Konzerten zu hören. Das Spannendste ist also, für diesen weltberühmten Beat braucht man eigentlich gar kein Schlagzeug. Ein paar Leute, die gleichzeitig stampfen und klatschen, reichen schon. Als nächstes lernen wir noch ein weiteres Mitglied unserer Sommerradio-Crew kennen.
1: Wie heißt du?
2: Sophia.
1: Welche Serien schaust du gerne?
2: Also ich schaue gern Victorious.
1: Was isst du am allerliebsten?
2: Ich weiß gerade gar nicht.
1: Was war das Ekligste, was du mal gegessen hast?
2: Weiß ich nicht mehr.
1: Welche Musik hörst du gerne?
2: Ich weiß nicht.
1: Was ist in der Schule dein Lieblingsfach und warum?
2: Mathe, weil ich kann es nicht beschreiben, weil wir haben...
3: Ihr hört Free Spirit Jugendradio auf Max Neo und wir machen weiter mit einer Band, die wahrscheinlich ziemlich genau das verkörpert, was man sich unter fränkischer, musikalischer, eigenständiger vorstellen kann. Ganz Kinozirkus aus Dietenhofen in Westmittelfranken. Die vier Musiker verbinden traditionelle Volksmusik mit Rock'n'Roll, Polka und einer ziemlich großen Portion schrägen Humor. Die Band bezeichnet ihre Musik selbst gerne als fränkischer Rock'n'Roll und auf der Bühne geht es längst nicht nur um Musik, Geschichten, Kabarett und ziemlich absurde Bühnensituationen gehören genauso dazu. Das hat ihnen auch schon einiges an Aufmerksamkeit eingebracht. 2019 bekamen sie den deutschen Weltsiegpreis Ruth und sie sind mit ihrem Programm nicht nur in Deutschland unterwegs, sondern unter anderem auch in Frankreich, Italien, Österreich, der Schweiz sowie Kasachstan und Kirgistan auf der Bühne. In der aktuellen Free Spirit Anwahl läuft von ihnen Liver La Vida Loca. Also Franken, Polka, Rock'n'Roll und jetzt bitte nicht versuchen, das alles in eine Schublade zu stecken. Hier sind Gun Kino Zirkus Musik.

0: Gankino Zirkus mit Lavin, Lafida, Loka. Und ich glaube, bei Gankino Zirkus merkt man ganz gut, warum es spannend ist, nicht immer nur nach Genre-Schubladen zu suchen. Das ist Volksmusik, aber eben nicht die Sorte, bei der man automatisch einen kleinen klassischen Musikkantatenstadel denkt. Da kommen Rock'n'Roll, Polka und traditionelle Elemente zusammen und dazu eine ordentliche Portion Bühnenhumor. Die Band ist aktuell mit mehreren Programmen unterwegs. Eines davon heißt Das Gegenteil von Rock'n'Roll. Darin steht die Musik noch stärker im Mittelpunkt. Aber der typische ganz Kinohumor bleibt natürlich dabei. Wenn ihr also mal einen Konzertabend wollt, bei dem ihr nicht so genau wisst, was als nächstes passiert, ganz Kinozirkus könnte eine ziemlich gute Adresse sein.
1: Ihr hört Free Spirit Jugendradio auf Max Neo. Ich bin Friedrich und wir waren mit der Sommerradio-Crew in Ansbach auf dem Eisdielentest. Unser erstes Team hatte ein paar interessante Vorstellungen. Insofern dürft ihr das Testergebnis vielleicht nicht ganz so ernst nehmen.
2: Also wir sind, haben uns Eis geholt von der Eisdiele Lebensrathaus. Wenn Sie da was holen wollen, nehmen Sie bar mit, weil Sie nehmen keine Karten an.
3: Ich finde das Eis persönlich sehr lecker, aber ich habe es sehr oft Hirnfrost gekriegt.
4: Er wollte es warm.
2: Also das Eis war kalt. Dieser Typ, der am Nachmittag gesprochen hat, hat es warm erwartet. Und es war kalt. Also er wollte, dass es geschmolzen ist.
5: Er wollte, der Leopold wollte es warm im Ofen gebraten haben.
2: Und ja, es gab da Matcha-Eis. Seit wann? Ich habe keine Ahnung, seit wann das gibt. Vielleicht einen neuen Trend, keine Ahnung. Es war Matcha-Eis, also. Ich habe gedacht so, es gibt nur diese Yusuhayai-Matcha-Eis.
3: Ja, Digga.
2: Es war rot. Es war grün. Jeder weiß, welche Farbe Matcha ist, mein Freund. Ich habe gedacht, man kann nur Matcha-Eis in Japan essen, wo sie diese Yusuhayai-Sachen gemacht haben. Aber das Eis selber war lecker. Aber Leon hier wollte kein... Wie heißt das? Cooking! Und deswegen haben wir Schokolade genommen und das Schokolade hat irgendwie nach dunkler Schokolade geschmeckt. Ich hab mir so eine Milchschokolade. Ich hab Milchschokolade erwartet.

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